Co-Gastgeber Kanada ist mit einem Unentschieden in die Fußball-Weltmeisterschaft gestartet. Die Partie gegen Bosnien-Herzegowina endete 1:1. Auch im Stadion in Toronto hat es zuvor eine Eröffnungsfeier gegeben. Nachher in der Nacht um 3 Uhr steigt dann auch der dritte Gastgeber dieser WM, die USA, ins Turnier ein, und zwar gegen

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1: Fliesen im Bad, ja, das passt. Zumindest war das jahrelang so. Mittlerweile wird das Bad aber immer mehr Teil des Wohnbereichs und damit auch wohnlicher. Das heißt, mehr Fliese. Und genau darüber macht sich auch Brillux-Radiohörer Lutz Gedanken. Er hat sich bei uns gemeldet mit einer Frage zur Badezimmergestaltung.
2: Und zwar renovieren wir gerade unser Badezimmer und können uns da einfach super eine Tapete vorstellen, haben uns aber allerdings gefragt, ob das überhaupt funktioniert mit der Feuchtigkeit und wenn ja, wie das funktioniert.
1: Absolut berechtigte Frage. Eine, die wir gerne zusammen klären, zusammen mit unserem Brillux-Experten Martin Füchtenhans. Martin, Tapete im Bad, ist das eine gute Idee?
3: Ja, auch im Badezimmer kann man natürlich Tapete einsetzen. Gekachelte Wände bis unter die Decke, das ist sowieso nicht mehr zeitgemäß. Und man möchte ja so ein Badezimmer vielleicht auch eher in Richtung kleine Wellness-Oase ausstatten. Und da darf durchaus auch mal Tapete an die Wände. Man möchte sich ja vielleicht auch eine Textur oder einen schönen Farbton, eine schöne Musterung dann dort einbauen.
1: Mhm. Und welche Tapete bietet sich dafür an?
3: Generell sind Tapeten geeignet, wenn sie ein hochwertiges Trägermaterial haben. Also Papier ist vielleicht weniger geeignet, weil das bei Öl oder Feuchtigkeit doch Wellen schlagen kann. Aber moderne, hochwertige Tapeten sind auf einem Fließträger gedruckt. Und Fließträger ist also ein Zellstoff, der zusätzlich mit Textilfasern versehen ist und dadurch besonders dimensionsstabil ist.
1: Boah, okay, das klingt jetzt schon ziemlich komplex. Du hast mir auch gesagt, das ist was, was wir lieber dem Maler überlassen sollten. Was kann denn im schlimmsten Fall passieren, wenn wir als Laien zum Beispiel eine ungeeignete Tapete im Bad anbringen?
3: Ja, im schlimmsten Fall kann so eine Tapete dann Blasen werfen. Also wenn halt nicht der passende Kleber eingesetzt wurde oder der falsche Wandbelag, dann kann das eben ja Haftungsprobleme geben. Sprich, man hat vielleicht eine Welle in der Tapete oder es löst sich sogar die Tapete ab und das wollen wir natürlich nicht.
1: Nee, auf keinen Fall. Aber wenn ich jetzt mein Bad mit einer Tapete plane, was muss ich da beachten? Tapete geht ja nicht überall, oder?
3: Ja, natürlich haben wir im Badezimmer direkte Spritzwasserbereiche. Da gehört eine Tapete nicht hin. Und Spritzwasserbereiche, das ist zum Beispiel in der Dusche, direkt hinter der Badewanne oder über einem Waschbecken. Da gehört vielleicht erst noch eine Reihe Fliesen hin und darüber kann aber Tapete durchaus stattfinden.
1: Okay, gut zu wissen. Wie ist es denn bei dir? Tapete im Bad, ist das ein richtiger Trend? Merkst du das gerade?
3: Ja, also ich sag mal, das Badezimmer ist nicht mehr nur Nutzraum. Das ist durchaus eine kleine Wellness-Oase, die kleine private Wellness-Oase. Und da darf es auch gerne mal ein bisschen schicker zugehen. Und von daher, ja, Tapete im Badezimmer ist durchaus ein Thema.
1: Also gestalterisch auf jeden Fall eine coole Sache und technisch auch möglich, wenn wir so ein paar Dinge beachten. Danke, Martin.

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1: Im Studio Imme Kasten. Fluggäste bekommen weiter ab 3 Stunden Verspätung Entschädigung. Mehrere EU-Staaten haben ihre Pläne in den Verhandlungen mit dem Parlament aufgegeben. Sie wollten erst ab 4 Stunden zahlen. Auch niedrigere Entschädigungen sind erst einmal vom Tisch. Zuvor hatte es jahrelange Verhandlungen darum gegeben. Es gibt wieder Hoffnung auf ein Ende des Iran-Krieges. Laut Pakistans Premier Sharif haben sich die USA und das Regime in Teheran auf die Endfassung einer Friedensvereinbarung geeinigt. Sein Land arbeite nun eng mit beiden Seiten zusammen, um die nächsten Schritte abzuschließen, schrieb Sharif auf X. Elon Musk ist der erste Billionär weltweit. Möglich macht das der größte Börsengang der Geschichte seines Raumfahrtunternehmens SpaceX. Der Konzern wurde auf einen Schlag zu einem der 10 wertvollsten Konzerne der USA. Das hat es so noch nicht gegeben, sagen Finanzexperten. Co-Gastgeber Kanada ist mit einem Unentschieden in die Fußball-Weltmeisterschaft gestartet. Die Partie gegen Bosnien-Herzegowina endete 1:1. Auch im Stadion in Toronto hat es zuvor eine Eröffnungsfeier gegeben. Nachher in der Nacht um 3 Uhr steigt dann auch der dritte Gastgeber dieser WM, die USA, ins Turnier ein, und zwar gegen Paraguay.
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1: Sie war fast erfolgreich, meine kleine Aufräumaktion in meinem Kleiderschrank. Und da habe ich wirklich alles diesmal ganz genau durchgeschaut. Und da sind mir Stücke in die Hände gefallen, die sehen noch richtig gut aus. Die habe ich aber netto viel zu selten angehabt. Und dann wurde es philosophisch. Muss Mode denn eigentlich immer schneller und immer mehr werden? Muss der Kleiderschrank immer voller sein? Genau an diesem Punkt setzt jetzt ein Trend an, der gerade immer mehr Aufmerksamkeit bekommt. Slow Fashion. Kollegin Lisa Kreinbaum hat sich diesen besonderen Trend vorgeknöpft. Lisa, lass uns über das Modell Slow Fashion reden. Klingt für mich direkt sehr sympathisch.
2: Ja, ist es auch. Bei Slow Fashion, da geht es um nachhaltige Produktion, langlebige Materialien, faire Arbeitsbedingungen und auch ganz wichtig, bewusster Konsum.
1: Klingt alles gut. Auch wir können was beitragen, indem wir weniger und überlegter kaufen, heißt es dann, ja?
2: Absolut. Wir haben oft viel zu viel im Schrank, was wir kaum tragen. Darüber habe ich mit Caro gesprochen. Sie ist nachhaltige Stylistin und schreibt auf ihrem Blog Caro verliebt über Slow Fashion. Und sie hat ihr Konsumverhalten hinterfragt, als sie Mutter geworden ist.
3: Weil ich mich natürlich auch mit Kinderkleidung auseinandergesetzt habe und irgendwann auch merkte, Kinder wachsen ja schnell aus ihrer Kleidung raus, dass es eigentlich auch Quatsch ist, da so einen Überkonsum zu tätigen. Ich zum Glück war nicht komplett in dieser Spirale drin, aber ich habe auch viele Sachen nicht getragen oder natürlich auch Impulskäufe gehabt, auch im Fast-Fashion-Bereich.
2: Davon wollte sie weg. Ihr erster Schritt, einmal alles raus aus dem Schrank und ausmisten. So arbeitet sie heute auch mit ihren Kundinnen und das zeigt Wirkung.
3: Ich glaube, wenn man alles aussortiert, auch mal diese Masse zu sehen, also blödsten Fall, wenn man eine Masse hat, ne? Manche haben keine Massen. Aber einfach sich dessen bewusst zu werden, Mensch, das ist ziemlich viel Kram, den ich hier habe und 40% unserer Kleidung aus Statistiken gesehen, ziehen wir gar nicht an.
2: 40%, das ist krass und allein das ist ja schon Grund genug, den eigenen Kleiderschrank mal genauer anzuschauen.
1: Das hätte ich jetzt auch nicht gedacht. 40% ist schon mal eine Nummer. Thema Arbeitsbedingungen, ich glaube, das ist vielen auch gar nicht so bewusst, ja?
2: Ja, da war auch Caro schockiert, als sie tiefer ins Thema eingestiegen ist.
3: Als ich dann recherchiert habe, dass viel Kinderarbeit zum Beispiel hinter unserer Kleidung steckt, also nicht nur hinter Kinderkleidung, sondern auch Erwachsenenkleidung. Und dass es eigentlich ein absoluter Überkonsum ist.
2: Diese Erkenntnisse haben sie so überzeugt, dass sie heute Vorträge hält und Menschen beim Ausmisten unterstützt. Ihr Leitsatz dabei, buy less, choose well, make it last. Ein Zitat von Designerin Vivienne Westwood.
3: Also, dass man einfach weniger kaufen sollte an Mode, aber das, was man kauft, wirklich gezielt und bewusst kauft. Und ja, make it last im Sinne von, dass man es pflegt, dass man es hegt, dass man lange davon was hat und lange nutzt.
2: Und das ist doch auch ein schöner Gedanke, weniger besitzen, mehr wertschätzen.
1: Auf jeden Fall. Slow Fashion bringt Mode wieder ein bisschen zurück auf Pause. Weniger kaufen, dafür Stücke auswählen, die wirklich passen und länger bei uns bleiben. Und genau dadurch, da bekommt die Kleidung an sich ja auch wieder viel mehr Wert. Was hinter Slow Fashion steckt, das habt ihr gerade hier gehört bei Brillux Radio.
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1: Olivia Dean, Man I Need. 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
1: Im Studio Imme Kasten. Fluggäste bekommen weiter ab 3 Stunden Verspätung Entschädigung. Mehrere EU-Staaten haben ihre Pläne in den Verhandlungen mit dem Parlament aufgegeben. Sie wollten erst ab 4 Stunden zahlen. Auch niedrigere Entschädigungen sind erst einmal vom Tisch. Zuvor hatte es jahrelange Verhandlungen darum gegeben. Es gibt wieder Hoffnung auf ein Ende des Iran-Krieges. Laut Pakistans Premier Sharif haben sich die USA und das Regime in Teheran auf die Endfassung einer Friedensvereinbarung geeinigt. Sein Land arbeite nun eng mit beiden Seiten zusammen, um die nächsten Schritte abzuschließen, schrieb Sharif auf X. Elon Musk ist der erste Billionär weltweit. Möglich macht das der größte Börsengang der Geschichte seines Raumfahrtunternehmens SpaceX. Der Konzern wurde auf einen Schlag zu einem der 10 wertvollsten Konzerne der USA. Das hat es so noch nicht gegeben, sagen Finanzexperten. Co-Gastgeber Kanada ist mit einem Unentschieden in die Fußball-Weltmeisterschaft gestartet. Die Partie gegen Bosnien-Herzegowina endete 1:1. Auch im Stadion in Toronto hat es zuvor eine Eröffnungsfeier gegeben. Nachher in der Nacht um 3 Uhr steigt dann auch der dritte Gastgeber dieser WM, die USA, ins Turnier ein, und zwar gegen Paraguay.
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1: So, den Zwischenkaffee habe ich mir inzwischen auch geholt. Dann kann so ein Nachmittag ja in aller Gemütlichkeit weitergehen. So langsam ist dann auch der Kopf in die Gänge gekommen. In Berlin, da gibt es ein Haus, das ganz ohne starken Kaffee für uns alle mitdenkt. Das ist der Cube, steht direkt am Hauptbahnhof und hat so ein bisschen was von Science Fiction, dieser viereckige Glaskasten. Filmreif ist es auf jeden Fall wirklich, denn das Gebäude kann denken. Wie das funktioniert, weiß Kollege Justin Timpe. Justin, du warst da vor Ort, ja?
2: Genau, und ich habe nicht schlecht gestaunt, weil vor mir gehen Leute durch die Tür. Ich dachte mir in dem Moment, ja okay, gehst einfach mal hinterher, schaust dich um. Ja, und steh plötzlich dann aber vor einer geschlossenen Tür. Die gingen bei mir einfach nicht auf. Und da hat das Gebäude alles richtig gemacht, denn es kennt mich auch nicht. Also blieb eben die Tür ja sehr gewissenhaft zu. Zugegeben, war mir dann etwas peinlich, vor dieser verschlossenen Tür zu stehen. Da wusste ich nämlich noch nicht, dass es ein digitales Gehirn hat, dieses Gebäude. Es erkennt und autorisiert Personen anhand ihrer Handys in der Hosentasche und weiß eben dann, wem es die Tür öffnet und wem nicht.
1: Heißt also, unser Handy connectet sich einfach so mit einem Haus?
2: Genau. Also so wie mit unserem Auto oder, keine Ahnung, dem WLAN vom Freund. Der Cube weiß sogar auch, wo dann die Mitarbeitenden ihren Schreibtisch haben und stellt dort automatisch Licht, Temperatur und sogar eben das Klima ein. Und es geht sogar noch weiter. Das System, das erkennt sogar, wie viele Menschen in welchem Raum sind. Zum Beispiel steht ein Meetingraum leer, fährt die Klimaanlage runter. Ist die Lobby voll, dann wird zum Beispiel die Luftzufuhr angepasst und wenn du das Büro verlässt, dann schaltet das Gebäude hinter dir alles aus.
1: Wie irre, ja, wie besonders aber auch. Warum braucht es so ein Gebäude überhaupt?
2: Weil es zeigt, wie Arbeiten in Zukunft aussehen kann. Das Gebäude, das ist vernetzt, es lernt, wie es genutzt wird, spart dadurch Energie und macht uns den Alltag leichter. Also effizienter geht es eigentlich kaum.
1: Jetzt haben wir von drinnen gesprochen die ganze Zeit. Selbst von außen ist der Cube ein echter Hingucker, ja?
2: Voll. Also ich liebe dieses Gebäude. Die Fassade, können wir uns vorstellen, ist komplett aus Glas, aber jetzt nicht einfach nur glatt. Nee, sie wirkt so ein bisschen gefaltet. Ich würde sagen, wie so ein zerknittertes Stück Alufolie. Und dadurch spiegelt das Gebäude den Himmel, die Züge, die Spree in Berlin. Je nachdem, wie ihm gerade das Licht fällt, wirkt es dann immer wieder anders. Mal silbern, mal bläulich, mal fast unsichtbar. Also für mich echt wirklich einer der Hingucker in Berlin und dann auch noch eins mit einem eigenen Gehirn.
1: Clever gebaut mit Köpfchenstil und ordentlich Technik unterm Dach. Das Gebäude, der Cube, spart Energie, sieht gut aus, sagt Justin Timpe und macht den Alltag entspannter. Wenn die Zukunft dann bitte so clever aussieht, dann könnten wir mehr davon gebrauchen.
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1: Im Studio Imme Kasten. Die USA haben nach eigenen Angaben mehrere Drohnen über der Straße von Hormus abgeschossen. Die von Iran gestarteten Drohnen hätten Handelsschiffe in der wichtigen Meerenge bedroht, heißt es von Seiten der USA. Was das für die Friedensbemühungen bedeutet, ist noch unklar. Erst gestern hatte Pakistan eine Einigung zwischen Washington und Teheran verkündet. Fluggäste bekommen weiter ab 3 Stunden Verspätung Entschädigung. Mehrere EU-Staaten haben ihre Pläne in den Verhandlungen mit dem Parlament aufgegeben. Sie wollten erst ab 4 Stunden zahlen. Auch niedrigere Entschädigungen sind erst einmal vom Tisch. Zuvor hatte es jahrelange Verhandlungen darum gegeben. Elon Musk ist der erste Billionär der Welt. Möglich macht das der größte Börsengang der Geschichte mit seiner Weltraumfirma SpaceX. Der Kurs ist zwischenzeitlich auf $175 pro Aktie nach oben geschossen. Das sind rund 30% mehr als der eigentliche Ausgabepreis. Kurz vor ihrem ersten WM-Spiel bekommen die deutschen Fußballer Unterstützung quasi von ganz oben. Kanzler Merz hat in einem Videocall unter anderem Kapitän Kimmich und Bundestrainer Nagelsmann viel Erfolg gewünscht. Deutschland startet übermorgen gegen Curaçao ins Turnier.
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1: Hallo zusammen. Wisst ihr was? So ein Kinderrad hat's ganz schön schwer. Ständig Stürze, dann wird es unsanft in die Ecke gepfeffert. Die müssen die ganze Ecke aushalten. Und werden trotzdem immer wieder weitergegeben. Gute Kinderfahrräder sind offenbar sehr robust. Mein Kollege Daniel Peters wollte wissen, wie das eigentlich sein kann. Daniel, was ist das Geheimnis?
2: Insbesondere ein guter Lack. Bei Kinderfahrrädern ganz konkret Pulverlacke. Die sind fein wie Mehl. Dieses Pulver kommt auf den Fahrradrahmen und wird anschließend in einem riesigen Ofen zum Schmelzen gebracht. So entsteht ein schützender Mantel. Ziemlich robust, hat mir Yannick Alt erklärt. Er entwickelt bei Brillux Lacke für die Industrie. Das Entscheidende?
3: Eine relativ harte Oberfläche, natürlich nicht so hart wie ein Metall. Wäre sie genauso hart wie ein Metall, hätten wir auch ein Problem, weil dann wäre sie wahrscheinlich sehr spröde und würde kaputt gehen. Und so ist es ein ganz guter Mix zwischen Härte auf der einen Seite, um einem Kratzer, einem sonst was zu widerstehen, und genug Flexibilität, dass wenn es verbogen wird oder ein bisschen deformiert wird, dass es dann halt auch nicht direkt kaputt geht und reißt.
2: Ein so beschichtetes Rad steckt einiges weg, ohne gleich mitgenommen auszusehen.
1: Wie viele Kinder kann ein gutes Fahrrad denn überleben, sag ich mal?
2: Oh, einige. Wir haben bei Pucki nachgefragt, einem Marktführer für Kinderfahrräder. Marlene Switchnick.
4: Wir kriegen natürlich mit, was auch Gebrauchtmärkten, online oder auch klassisch auf dem Flohmarkt so ist oder was man für alte Schätze dort noch findet. Das ist immer ganz spannend. Aber man kann so davon ausgehen, dass es mindestens 4 Generationen hält. Und dann ist manchmal tatsächlich eher die Frage, es ist gar nicht so das Material, was dann nicht mehr kann, sondern dann kommt irgendwann das Thema Design.
2: Sprich, wenn der Farbton einfach nicht mehr cool aussieht, wird es halt doch irgendwann aussortiert.
1: Also Robustheit, Design, sind das auch für die Eltern die wichtigsten Punkte?
2: Die gehören auf jeden Fall dazu. Aber auf Platz 1 landet etwas anderes, habe ich bei einer Straßenumfrage rausgefunden.
5: Dass es leicht ist, dass die Kinder einfacher damit fahren können.
6: Auf jeden Fall, dass es leicht ist, dass auch falls die mal fallen, nicht allzu schweres Gewicht auf jeden Fall auf den Kindern lastet.
7: Dass das erstmal leicht ist.
8: Dass sie relativ leicht sind, nicht mehr so super schwer.
2: War ziemlich eindeutig. Beim Gewicht zählt das Material. Rahmen, Gabel, Lenker. Bei Kinderfahrrädern sollte möglichst alles aus Aluminium sein, nicht aus Stahl zum Beispiel. Ein leichtes Fahrrad macht es den Kindern einfacher und hilft den Eltern, wenn sie mal links das Kind und rechts das Rad tragen müssen.
1: Ja, das habe ich schon öfter gesehen. Mehr zum Thema Kinderfahrräder findet ihr auch bei uns im Netz. Klickt brillux.radio. Marlene Switchnick, die war nämlich für einen Podcast zu Gast. Schaut gerne mal rein.
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1: Im Studio Lisa Schwarzkopf. Europa muss in der Raumfahrt unabhängiger werden. Das hat der deutsche Astronaut Matthias Maurer im ZDF gesagt. Hintergrund ist der Börsengang von Elon Musks Weltraumunternehmen SpaceX. Dadurch ist Musk zum ersten Billionär der Welt geworden. Die Rentner in Deutschland bekommen ab nächstem Monat mehr Geld. Der Bundesrat hat jetzt grünes Licht dafür gegeben. Damit steigen ab Juli die Bezüge um 4,2%. Bei einer Standardrente mit Durchschnittsverdienst und 45 Beitragsjahren sind das fast 80 Euro im Monat mehr. Die US-Armee hat mehrere iranische Drohnen über der Straße von Hormuz abgeschossen. Die Drohnen hätten Handelsschiffe in der Meerenge bedroht, so die USA. Im Moment ist unklar, wie es um die Friedensbemühungen in der Region steht. Da gibt's unterschiedliche Angaben zu. Bei der Fußball-WM in Nordamerika sind jetzt alle Gastgeberländer ins Turnier gestartet. Die USA mussten in ihrem ersten Spiel gegen Paraguay ran und haben sich deutlich mit 4:1 durchgesetzt. Zuvor ging es auch für Kanada los. Der Endstand gegen Bosnien-Herzegowina 1:1.
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1: Sicherlich, klar, ich kann auch um Pfützen rumlaufen, mache ich ja dann auch meistens. Aber manchmal, da kriegt's mich richtig und da kann ich nicht anders. Für den Spaß, in eine Pfütze zu hüpfen, muss man doch kein kleines Kind mehr sein. Pfützenspringen ist was ganz Großartiges, kommt noch vor Laubhaufen hüpfen. Und ja, das ist in beiden Fällen eine ziemliche Sauerei. Die Klamotten sind dreckig, die Schuhe sind nass. Es sei denn, ihr zieht die Schuhe vorher aus. Und es tut auch so gut. Besonders den Kindern, sagt Jakob Maske vom Berufsverband der Kinder- und Jugendärzte. Wir haben mit ihm übers Pfützenhüpfen gesprochen und darüber, warum das denn so wertvoll ist.
2: Naja, gerade Bewegung, Sport ist etwas, was tatsächlich das Immunsystem stärkt. Und insofern ist natürlich auch im Regen von Pfütze zu hüpfen etwas, was das Immunsystem insgesamt eher stärkt als schwächt.
1: Also gut fürs Immunsystem. Ich habe aber tatsächlich auch immer noch meine Eltern im Kopf. Wenn es draußen mal so richtig geschüttet hat, dann hieß es immer: Pass auf, dass du nicht zu nass wirst, wenn du raus willst, sonst erkältest du dich. Also holen sich Kinder beim Pfützenhüpfen nicht eher den nächsten Infekt?
2: Absolut nein. Erkältung kommt nicht von Kälte. Dafür sind Viren verantwortlich. Und wenn man die Kinder jetzt gut vor der Nässe schützt, durch Regenhosen, durch Gummistiefel etc., dann hat es überhaupt gar keinen Krankheitswert, von Pfütze zu springen. Natürlich ist es nicht förderlich, wenn die Kinder mit nassen Schuhen und Strümpfen und Füßen dann den ganzen Tag herumlaufen müssen, am besten noch in der Kälte. Das ist sicherlich sehr, sehr unangenehm. Aber letztendlich werden Krankheiten durch Viren und nicht durch schlechtes Wetter verbreitet.
1: So, hätten wir damit auch endlich mal aufgeräumt. Wie sieht es bei der Motorik aus? Ist Pfützenspringen auch dafür wertvoll?
2: Ja, im Sinne von sich draußen bewegen und eben Spaß haben, und die Muskulatur wird trainiert, das Gleichgewicht wird trainiert. Manche hüpfen auf einem Bein, manche hüpfen auf beiden Beinen. Also diese Erfahrung, wenn es spritzt, wenn es nass wird, wenn Eltern sich vielleicht auch mal aufregen, auch das kann ja Kindern Spaß machen. Und

0: Dadurch lernt man dann spielerisch seine Motorik gut und schön einzusetzen.
1: Auch so ein staubiger Satz von früher, lass das, das gehört sich nicht. Warum ist es denn aus Ihrer Sicht so wichtig, die Kinder einfach mal machen zu lassen?
0: Na, das ist immer genau das, was Erziehung eben ausmacht, den Kindern auch Freiheiten zu lassen, ihnen Dinge zu gewähren, die eben auch Spaß machen, auch wenn man sie selber vielleicht in dem Moment nicht so gut findet. Aber dass Kinder ihre Grenzen austesten dürfen, auch mal über Grenzen hinausgehen können in einem begrenzten Maße. Das ist natürlich etwas, was die psychische Hygiene sozusagen schult und insofern durchaus total wertvoll für die Kinder.
1: Ja, und es ist am Ende auch dieses ungeplante wilde Rumgespringe, das einfach gut tut, egal ob Kind oder Erwachsener. Bisschen mehr Matsch, ein bisschen weniger Perfektion und plötzlich fühlt sich selbst so ein Regentag ganz anders an. Natürlich besonders für unsere Kinder, aber ab und zu, mal ganz ehrlich, sollten wir das Kind in uns ja auch mal wieder rauslassen.
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0: 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Mumford & Sons und Hosier. Rubber Band Man.

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1: Im Studio Lisa Schwarzkopf. In der Raumfahrt kann Europa noch nachlegen. Was Raketen- oder auch Satellitentechnik angeht, sollten sich Staaten nicht auf andere Staaten oder Einzelpersonen verlassen, sagte der deutsche Astronaut Matthias Maurer im ZDF. Gestern war Elon Musk SpaceX an die Börse gegangen. Innenminister Dobrindt warnt vor möglichen Drohnenangriffen auf den Bundestag und andere Verfassungsorgane. Laut Rheinischer Post fordert er eine dauerhafte Drohnenabwehr. Hintergrund sind mehr Sichtungen der Fluggeräte über Regierungsgebäuden. Die EU startet am Montag offiziell die ersten Beitrittsgespräche mit der Ukraine und Moldau. Alle Mitgliedstaaten haben dem ersten Verhandlungsblock zugestimmt. Zunächst geht es dabei um grundlegende Werte und Reformen, die beide Länder erfüllen müssen. EU-Spitzen sprechen von einem wichtigen politischen Signal der Unterstützung. Dieser Auftakt kann sich doch sehen lassen. Die USA haben ihr erstes Spiel bei der Fußball-WM gegen Paraguay mit 4:1 gewonnen. Zuvor war Co-Gastgeber Kanada nicht über ein Unentschieden hinausgekommen. 1:1 stand es am Ende in der Partie gegen Bosnien-Herzegowina.
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1: Leonardo da Vinci war kein Künstler, der einfach drauf losgemalt hat. Im Gegenteil, er war ein Perfektionist mit Notizbuch. Denn jeder Strich, jede Skizze, jede Idee ist bis ins kleinste Detail durchdacht gewesen. Ob Malerei, Anatomie oder Technik, Da Vinci wollte alles ganz genau wissen und noch genauer festhalten. Alexandra Peters aus der Brillux Radio Redaktion. Warum ist denn Da Vinci eigentlich das Paradebeispiel dafür, wenn wir über Genauigkeit und Präzision sprechen?
2: Ganz einfach. Leonardo Da Vinci war nicht nur Maler, sondern auch Forscher, Anatom und Erfinder und noch vieles mehr. Er war wirklich super vielfältig unterwegs. Sein Blick ging weit über die Farbe und das Malen von Dingen hinaus. Er wollte verstehen, wie Knochen, Muskeln und Gelenke funktionieren. Also alles immer ganz genau wissen, und das hat seine Kunst auch direkt beeinflusst, wie man sich vorstellen kann.
1: Hast du dafür mal ein greifbares Beispiel, bei dem man diese, ich nenne es jetzt mal, exakte Herangehensweise bei seinen Werken auch sieht?
2: Na klar, ich habe da auch ein ganz bekanntes Beispiel, den Vitruvianischen Menschen. Bei dem wurden quasi zwei Zeichnungen zu einer gemacht, indem sie übereinander gelegt wurden. Gezeigt wird da ein nackter Mann, der seine Arme und Beine in zwei unterschiedlichen Positionen hat. Mit der Zeichnung hat Da Vinci die idealen Proportionen des menschlichen Körpers zeigen wollen, indem er Geometrie und Anatomie verbunden hat und die Figur in einen Kreis und zeitgleich in ein Quadrat gestellt hat. Es gibt aber noch ein Gemälde von ihm, das wahnsinnig präzise ist, das Abendmahl. Dafür hat er genau geplant, wie die Jünger gruppiert sind, wie Raum und Perspektive zusammenwirken. Ergebnis? Das Bild wirkt nicht bloß schön, sondern durchdacht.
1: Wenn wir jetzt schon bei Leonardo da Vinci sind, denke ich ja direkt an sein bekanntestes Werk, die Mona Lisa natürlich. Da hat er doch bestimmt richtig genau gearbeitet, oder?
2: Aber natürlich. Bei der Mona Lisa zeigt sich die Präzision in winzigen Details. Das geheimnisvolle Lächeln, die Landschaft im Hintergrund, die Art, wie Licht und Schatten dargestellt sind. All das spricht dafür, dass Da Vinci hier nicht nur malte, sondern erstmal alles genau erforscht und studiert hat, bevor es dann an die Umsetzung des weltberühmten Bildes ging.
1: Also Leonardo da Vinci war kein Künstler, der einfach mal drauf losgemalt hat.

0: Er war sowas wie ein Forscher mit Pinsel und Feder, der jeden Winkel, jede Pose, jede Stimmung ganz genau durchdacht hat. Und darin liegt auch der zeitlose Reiz seiner Kunstwerke und dass sie uns immer noch dazu bekommen, andächtig davor zu stehen und einfach nur zu staunen.
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1: Im Studio Lisa Schwarzkopf. Europa muss in der Raumfahrt unabhängiger werden. Das hat der deutsche Astronaut Matthias Maurer im ZDF gesagt. Hintergrund ist der Börsengang von Elon Musks Weltraumunternehmen SpaceX. Dadurch ist Musk zum ersten Billionär der Welt geworden. Die Rentner in Deutschland bekommen ab nächstem Monat mehr Geld. Der Bundesrat hat jetzt grünes Licht dafür gegeben. Damit steigen ab Juli die Bezüge um 4,2%. Bei einer Standardrente mit Durchschnittsverdienst und 45 Beitragsjahren sind das fast 80 Euro im Monat mehr. Die US-Armee hat mehrere iranische Drohnen über der Straße von Hormuz abgeschossen. Die Drohnen hätten Handelsschiffe in der Meerenge bedroht, so die USA. Im Moment ist unklar, wie es um die Friedensbemühungen in der Region steht. Da gibt's unterschiedliche Angaben zu. Bei der Fußball-WM in Nordamerika sind jetzt alle Gastgeberländer ins Turnier gestartet. Die USA mussten in ihrem ersten Spiel gegen Paraguay ran und haben sich deutlich mit 4:1 durchgesetzt. Zuvor ging es auch für Kanada los. Der Endstand gegen Bosnien-Herzegowina 1:1.
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2: Hey, guten Morgen, kurz nach 8. Happy Samstag euch, Dani Wiese bin ich, ja. Mitte Juni, Wochenende, vielleicht schon der erste Kaffee-Intus oder ihr seid längst unterwegs. Wir starten jetzt auf jeden Fall gemeinsam ganz entspannt in diesen Samstag. Und gleich nach 3 Songs schauen wir mal nach Belgien. Genauer gesagt auf die Comic-Schmiede Europas. Denn ganz viele legendäre Comics kommen tatsächlich aus Belgien. Welche? Ja, darüber sprechen wir nach nur 3 Songs hier bei Drillux Radio.
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1: Tim und Struppi, die Schlümpfe, Lucky Luke, kennt ihr vermutlich alle. Aber habt ihr euch mal gefragt, warum all diese Comicfiguren aus einem einzigen kleinen Land stammen, das nicht mal so groß ist wie Baden-Württemberg? Aus Belgien nämlich. Ja, wenn man nach Brüssel zum Beispiel geht, gibt es unglaublich viele Comicmuseen. Ich war schon in einigen, das ist wirklich großartig, nur zu empfehlen. Kollege Daniel Peters hat sich dem mal angenommen und hat mal recherchiert für uns. Daniel, warum denn ausgerechnet Belgien?
2: Das hat seinen Ursprung in den 1920er Jahren. Hergé, eigentlich Georges Remy, ist damals Anfang 20 und zeichnet für eine Brüsseler Zeitung, Tim und Struppi. Eine Seite pro Woche. Und das in einem ganz neuen Stil. Klare Linien, kaum Schatten, alles sofort verständlich. Fast so, als würde die Zeichnung direkt zu uns sprechen. Vorher wirkten Comics häufig chaotischer. Dicke Linien, überall Schatten, Schraffur, statische Figuren. Hergé macht das komplett anders. Der Stil wird später als ligne claire bekannt, französisch für klare Linie. Simpel, durchdacht, für die Leser leicht verständlich und für andere Comic-Künstler wahnsinnig inspirierend.
1: Und diese klare Linie hat dann die gesamte Comic-Szene in Belgien geprägt, ne?
2: Ja und nein. Ab Ende der 1930er Jahre entstehen in Belgien die Comic-Magazine Tintin und Spirou. Und die werden zur Talentschmiede für junge französische und belgische Comiczeichner. Tintin, das ist Hergés Welt. Realistisch, klar, didaktisch, klare Linie pur. Spirou hingegen, das ist Humor, Karikatur, wildes Chaos. Dort zeichnet André Franquin Spirou und Fantasio. Er findet Gaston das Masopilami, Peyo die Schlümpfe, Morris Lucky Luke. Die beiden Magazine treiben sich gegenseitig an, probieren aus, übertreiben, brechen Regeln und nehmen Comics ernst. Nicht als Kinderkram, sondern als echte Erzählform. So ist eine Comicvielfalt entstanden, die Belgien einzigartig macht.
1: Und das zieht sich dann doch bis heute durch, ne?
2: Komplett. In Brüssel zum Beispiel gehören Comics fest zum Stadtbild. Große Wandbilder an den Hausfassaden, überall Figuren, die wir kennen. Comics gelten dort offiziell als neunte Kunst, werden also auf einer Stufe mit Malerei, Skulpturen oder Filmen gesehen. Die Comics von

0: Tim und Struppi sind bis heute in dutzenden Ländern erschienen. Die Schlümpfe, Lucky Luke und Co. sowieso. Das heißt, diese kleine Szene von damals hat mit ihren Comichelden die ganze Welt erobert.
1: Ein kleines Land mit großen Geschichten, unfassbar guter Schokolade, ich will es nur mal gesagt haben. Nicht zu unterschätzen, meine absolute Empfehlung. Und in eins der Museen, der Comic-Museen, Einkehr halten.

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1: Wolkig geht's in den Morgen und vor allem im Nordosten kommt anfangs noch öfter Regen runter. Am Nachmittag sind auch mal Gewitter drin, während es Richtung Südwesten trockener wird und die Wolken öfter auflockern. Maximal werden es so 17 bis 28 Grad. Morgen dann weiter mit Sonne und Wolken, ab und zu ein paar Schauer und vereinzelt Gewitter. Dazu höchstens 26 Grad.
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2: Dani Wiese hier. Hi, schönen guten Morgen an diesem Samstag. Und nach zwei Songs wird's dunkel. Aber richtig

stilvoll dunkel. Wir zeigen euch drei Beispiele, wie dunkle Farben in Wohnungen absolut sensationell aussehen können. Denn dieses alte bloß alles weiß streichen ist längst vorbei. Dunkle Töne können Räume plötzlich elegant, gemütlich und richtig hochwertig wirken lassen. Vorausgesetzt natürlich, man übertreibt nicht komplett und wohnt am Ende versehentlich in einer Fledermaushöhle. Die Inspiration gibt's gleich hier bei Brillux Radio nach zwei Songs.

0: dunkelbraun, tiefgrün. Diese Farben klingen im ersten Moment eher nach Höhle als nach Wohlfühlraum. Aber genau diese Farben können ein echtes Design-Upgrade sein, wenn man sie clever einsetzt. Meine Kollegin Lisa Kreinbaum hier von Brillux Radio hat mit unseren Interior-Profis über drei echte Lieblingsprojekte gesprochen, in denen dunkle Töne die Hauptrolle spielen. Lisa, los geht's.
1: Beispiel Nummer 1, dunkles Schlafzimmer. Ein Projekt, das unserer Brillux Innenarchitektin Tanja Knurer besonders in Erinnerung geblieben ist.
2: Wir hatten ein relativ kleines Schlafzimmer, wo wir uns aber gewagt haben, es wirklich in einem dunklen Braunton streichen zu lassen. Der Boden war ein dunkler Holzboden und auf dem Holzboden lag ein riesiger, großer weißer Teppich. Und das Bett selber hatte ein Kopfende aus einem, ich würde mal beschreiben, Elefantengrau Samt.
1: Über dem Bett noch ein Bild von einer dunkelgrünen Landschaft und fertig war der perfekte Ort der Ruhe. Beispiel Nummer 2, schwarze Wand. Schwarz als Wandfarbe? Ja, das geht. Wenn wir es richtig kombinieren. Unsere Innenarchitektin Svenja Möller hat da schon eine Idee.
3: Wie wär's mit einem soften Rosé? Das stelle ich mir auch eher matt vor. Kann ich mir sowohl als Wandfarbe im Kontrast zur schwarzen Wand vorstellen, aber auch im Möbelstück. Das heißt, schwarze Wand, davor vielleicht ein Sideboard in einem matten, vergrauten Rosé. Ich finde, das lässt Schwarz sehr weich auch wirken. Das kann ein sehr harmonischer Bruch zum Schwarz sein.
1: So ist die schwarze Wand ein cooler Hingucker, ohne zu erdrückend zu wirken. Und unser drittes Beispiel, dunkles Gästebad. Wieder ein Projekt von Tanja, wieder ein mutiges Beispiel für eine dunkle Gestaltung.
2: Es gab ein Steinwaschbecken aus ganz, ganz dunklem Marmor und es war nur hinter dem Gäste-WC praktisch schwarz mit 3D-Fliesen gefliest und hinter dem Waschbecken überall nicht mehr. Und wir haben den ganzen Raum komplett dunkelbraun streichen lassen und hatten an der Decke eine ganz flächige, große Messingleuchte.
1: Und das Gesamtbild? Stylisch, cool, edel.
0: Wände, Möbel oder ganze Räume in dunklen Tönen ist eine super Idee und

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1: Einen tollen Samstagvormittag wünsche ich euch, oder beziehungsweise Samstagmorgen, hier mit uns mit Brillux Radio. Und in der nächsten Stunde wird's wohnlich, persönlich und ziemlich prominent. Es geht um den Brillux Zuhause Podcast. Und diesmal mit einem Gast, den viele kennen dürften. Wir haben ihn schon Rosen verteilen sehen bei RTL. Sein Opa war die Stimme von Captain Blaubär und er selbst arbeitet ebenfalls als Synchronsprecher. Und er ist unfassbar sympathisch. Ich kenne ihn schon ein bisschen länger. Ihr könnt euch freuen. Mehr verraten wir euch gleich nach 9 hier bei Brillux Radio. Das ist ein toller Podcast. Wirklich.

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1: Im Studio Lisa Schwarzkopf. Europa muss in der Raumfahrt unabhängiger werden. Das hat der deutsche Astronaut Matthias Maurer im ZDF gesagt. Hintergrund ist der Börsengang von Elon Musks Weltraumunternehmen SpaceX. Dadurch ist Musk

0: zum ersten Billionär der Welt geworden. Die Rentner in Deutschland bekommen ab nächstem Monat mehr Geld. Der Bundesrat hat jetzt grünes Licht dafür gegeben. Damit steigen ab Juli die Bezüge um 4,2%. Bei einer Standardrente mit Durchschnittsverdienst und 45 Beitragsjahren sind das fast 80 Euro im Monat mehr. Die US-Armee hat mehrere iranische Drohnen über der Straße von Hormus abgeschossen. Die Drohnen hätten Handelsschiffe in der Meerenge bedroht, so die USA. Im Moment ist unklar, wie es um die Friedensbemühungen in der Region steht. Da gibt's unterschiedliche Angaben zu. Bei der Fußball-WM in Nordamerika sind jetzt alle Gastgeberländer ins Turnier gestartet. Die USA mussten in ihrem ersten Spiel gegen Paraguay ran und haben sich deutlich mit 4:1 durchgesetzt. Zuvor ging es auch für Kanada los. Der Endstand gegen Bosnien-Herzegowina 1:1.
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2: Schönen Samstagmorgen mit uns, mit Brillux Radio. Ich bin Dani Wiese und gleich nach 3 Songs sprechen wir über den Brillux Zuhause Podcast. Diesmal mit einem Gast, bei dem wahrscheinlich einige sofort sagen werden, Moment mal, die Stimme kenne ich doch. Ja, wir haben ihn schon im Fernsehen gesehen, unter anderem als Rosenverteiler bei RTL. Sein Opa war die legendäre Stimme von Captain Blaubär und er selbst arbeitet heute ebenfalls als Synchronsprecher. Die Rede ist von Daniel Völz und genau solche Gäste machen diesen Podcast so spannend. Persönlichkeiten, Geschichten und ganz viel Inspiration rund ums Zuhause. Wir hören mal gleich in die Folge rein, nach nur 3 Songs.
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0: Oh Leute, erstmal euch einen fantastischen Samstag. Ich muss euch was ans Herz legen, denn diese Folge ist der absolute Hammer. Und zwar, es gibt eine neue Folge vom Podcast Brillux zu Hause mit Erik Schroth. Und bei ihm zu Gast ist jemand, den habe ich besorgt quasi, weil ich mich unglaublich gut mit ihm verstehe. Er ein ganz toller Typ ist. Er hat mal bei RTL Rosen verteilt als Bachelor, ist aber Schauspieler, Synchronstimme. Sein Opa ist die Synchronstimme von Captain Blaubeer oder war die Synchronstimme von Captain Blaubeer. Kein geringerer als Daniel Völz. Wirklich so ein großartiger Typ. Ist zu Gast beim Podcast. Wir hören mal rein.
1: Und dann kam tatsächlich 2017 im Sommer mein bester Freund, meinte dann so, du sag mal, ich habe hier eine Idee. Du wirst der neue Bachelor. Ich so, das jetzt wie viel,
2: da ist jetzt die Frage, wie viel hat das mit Schauspielerei zu tun? Pack doch mal aus.
1: Tatsächlich wenig, aber ich wusste, ich gebe mich so, wie ich bin in der Show und vielleicht, ich habe auch wirklich daran geglaubt, vielleicht findet man dort die Liebe des Lebens oder was auch immer. Das dann letztendlich nicht so war, okay. Aber
2: du bist immerhin in die Geschichte eingegangen. Als
1: es ist tatsächlich, es hat mir den Weg geebnet für andere Möglichkeiten. Und das war auch der Gedanke dahinter, wie viele, keiner geht da rein, ohne dass er im Fernsehen sein möchte. Ich habe es dann über die Jahre halt auch geschafft, diesen, sagen wir mal, das ist ja kein schlechter Ruf, aber so ein bisschen diesen Stempel Bachelor abzuwimmeln sozusagen. Ich habe Theater gespielt, ich habe Musical gespielt, ich habe Filme, ich habe Fernsehserien.
2: Ist das heute dein Hauptjob? Also bist du hauptberuflich Schauspieler?
1: Ja, ich würde sagen, ich bin hauptberuflich, bin ich Schauspieler. Allerdings kommt mein tagtägliches Brot vom Synchronsprechen.
2: Das ist natürlich zu deiner Stimme einfach auch gut.
1: es ist ja, also Stimmspieler, wenn man so möchte. Ist ja auch, man muss ja auch Schauspielern können, um das zu machen. Die zwei Jobs, die ergänzen sich sehr gut. Also ich muss keinen Text lernen beim Synchron. Ich muss halt einfach nur da sein. Ich muss mich nicht groß machen oder so. Ich kann.
2: Das ist quasi so das Homeoffice der Schauspielerei.
1: Wenn man so möchte. So,
2: man
1: aber
2: sieht dich nicht, man hört dich nur.
1: Genau.
0: Bei uns könnt ihr Daniel Völz nicht nur hören, sondern auch sehen in der neuen Podcast-Folge. Und den Brillux zu Hause Podcast findet ihr auf allen gängigen Podcast-Plattformen. Unbedingt reinhören.

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1: Wolkig geht's in den Morgen und vor allem im Nordosten kommt anfangs noch öfter Regen runter. Am Nachmittag sind auch mal Gewitter drin, während es Richtung Südwesten trockener wird und die Wolken öfter auflockern. Maximal werden es so 17 bis 28 Grad. Morgen dann weiter mit Sonne und Wolken, ab und zu ein paar Schauer und vereinzelt Gewitter. Dazu höchstens 26 Grad.
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Dani Wiese hier. Hi, schönen Samstag. Und nach zwei Songs geht's um etwas, das gerade total zurückkommt, nämlich alte Traditionen in der Küche. Mehr selber backen, länger kochen, gemeinsam essen, also wieder mehr Zeit dort verbringen, wo früher sowieso immer alle gelandet sind, in der Küche. Und irgendwie verstehe ich das total. Ne? Die Küche ist heute ja oft nicht mal mehr nur ein Ort fürs Essen, sondern gleichzeitig Café, Familienzentrum und spontane Therapiesitzung. Und deswegen sprechen wir darüber nach nur zwei Songs hier bei Prolux Radio.

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1: Fermentieren, einlegen, schmoren, dampfgaren, Brot selbst backen. Also ich weiß ja nicht, wie es bei euch ist. Aber bei mir im Freundeskreis verbringen gerade wieder alle super viel Zeit in der Küche und diese alten Kochmethoden sind wieder voll das Ding. Was genau dahinter steckt, will ich jetzt wissen von Bianca Hofmann. Denn sie ist Designerin und Ordnungscoach mit Schwerpunkt Küche. Bianca, habe ich richtig beobachtet, dass die Küche in den letzten Jahren wieder super wichtig geworden ist, ne?
2: Die Bedeutung der Küche hat sich vor 100 Jahren, war die ähnlich wie jetzt, witzigerweise, weil da war die Küche das Zentrum der Familie. Die Küche wurde, da wurde drin gegessen, da wurde drin gearbeitet. Das war im Endeffekt ähnlich wie jetzt. Zwischendurch wurde die Küche in einen extra Raum verbannt. Somit wurde sie zum Einzelraum für die Einzelperson und dann musste nur immer eine Person, maximal zwei darin arbeiten. Und das hat sozusagen Essen und Küche wieder getrennt. Heute ist es eine offene Küche und die verbindet wieder.
1: Also so ein bisschen back to the roots, das gilt eben auch für die Kochmethoden oder wie ist das zu verstehen?
2: Also früher musste man ja traditionell oder klassisch kochen, weil man keine Alternative hat. Heute ist es eher so ein Hobby, eine Freizeitbeschäftigung. Das heißt, wir sind nicht im täglichen Bereich, sondern wir sind wirklich in dem, was zusätzlich noch gemacht wird.
1: Und warum machen viele das wieder jetzt so, so gerne?
2: Ganz einfach deswegen, weil wir uns kommt wieder näher die Nachhaltigkeit und das gesunde Leben. Aber ganz wichtig, der Trend geht auch immer weiter zu unverarbeiteten Lebensmitteln. Das heißt also, dieses Kochen, Backen geht nicht um das Produkt an sich, sondern es geht einfach um die Möglichkeit, Einfluss auf sein Lebensmittel zu haben.
1: Super spannend. Und was auch wieder Trend ist, alte Familienrezepte fortführen. Das haben wir gemerkt, als wir euch da draußen gefragt haben.
3: Frikadellen mache ich immer noch ganz gerne, nach dem Rezept von meiner Oma. Ganz normal, einfach Hack, dann Zwiebeln, Senf, Pfeffer und Salz. Und ja, es ist einfach immer so gewesen und die schmecken bei Oma am besten und deshalb mache ich das eigentlich ganz gerne.
4: Bei mir sind es eher Plätzchen, würde ich sagen. Da kommt dann noch so Eischaum drauf und irgendwie schmeckt das total gut, obwohl das alle immer total komisch finden, wenn ich das sage.
5: Im Winter das Grünkohl auf jeden Fall von den Verwandten übernommen. Erst bei Oma und dann bei Mama und dann bei mir.
1: Alte Familienrezepte, alte Kochmethoden.

Boden und Küche als zentraler, geselliger Ort. All diese Traditionen sind gerade wieder so ein ganz großes Ding. Dankeschön an Bianca für die Erklärungen hier bei Prilux Radio.

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1: Gleich ist es 10. Hi, schönen Samstag mit uns mit Brillux Radio. Und in der nächsten Stunde stellen wir euch ein Haus vor, das einen Sonderpreis beim Brillux Design Award bekommen hat. Und da sieht man wirklich, was gute Fassadengestaltung ausmachen kann. Wie stark Architektur plötzlich wirkt, wenn Farben, Formen und Materialien perfekt zusammenspielen. Wir müssen euch dieses Objekt unbedingt vorstellen. Unter anderem in der nächsten Stunde nach 10.

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1: Im Studio Lisa Schwarzkopf. Ist der Iran-Krieg bald zu Ende oder gehen die Angriffe weiter? Das ist immer noch unklar. Vom Vermittler Pakistan gibt's mittlerweile aber immerhin positive Signale. Da ist von einem möglichen Friedensabkommen die Rede. Offiziell bestätigt haben das die USA und der Iran aber noch nicht. Europa muss in der Raumfahrt unabhängiger werden. Das hat der deutsche Astronaut Matthias Maurer im ZDF gesagt. Hintergrund ist der Börsengang von Elon Musks Weltraumunternehmen SpaceX. Dadurch ist Musk zum ersten Billionär der Welt geworden. Fluggäste bekommen weiter ab 3 Stunden Verspätung Entschädigung. Mehrere EU-Staaten haben ihre Pläne in den Verhandlungen mit dem Parlament aufgegeben. Sie wollten erst ab 4 Stunden zahlen. Auch niedrigere Entschädigungen sind erstmal vom Tisch. Zuvor hatte es jahrelange Verhandlungen darum gegeben. Bei der Fußball-WM in Nordamerika sind jetzt alle Gastgeberländer ins Turnier gestartet. Die USA mussten in ihrem ersten Spiel gegen Paraguay ran und haben sich deutlich mit 4:1 durchgesetzt. Zuvor ging es auch für Kanada los. Der Endstand gegen Bosnien-Herzegowina 1:1.
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2: Hey, guten Morgen, kurz nach 10. Dani Wiese bin ich, freue mich sehr, dass ihr mit dabei seid. Und gleich nach 3 Songs schauen wir auf ein Haus, das beim Brillux Design Award einen Sonderpreis bekommen hat. Ein richtig gutes Beispiel dafür, wie viel Wirkung eine großartige Fassade haben kann. Und gerade bei einem sehr alten Haus. Ja, denn manchmal fährt man einem Gebäude vorbei und merkt sofort, hey, hat Charakter, bleibt hängen und genau sowas. Stellen wir euch vor, genauso ein Gebäude.

0: absolut zu Recht prämiert mit diesem Sonderpreis beim Brillux Design Award. Aber mehr dazu gleich. Das preisgekrönte Beispiel gibt's nach drei Songs.
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1: Sanieren statt abreißen und neu bauen, das klingt erstmal sehr nachhaltig, ist aber auch eine Menge Arbeit, oder? Ja. Damit willkommen hier bei Brillux Radio. Die hat sich bei einem sehr geschichtsträchtigen evangelischen Gemeindehaus in Albstadt aber besonders gelohnt. Kollegin Linda Wilmes hat die Geschichte für uns. Linda, was war denn da so besonders an dem Gemeindehaus?
2: Erstmal ist das Gebäude von 1938. Es steht also schon ein paar Tage in Albstadt. Und es gehört auch einfach zum Stadtbild dazu. Der Bauherr hat ja als Kind schon viel Zeit verbracht und hat sich überlegt, das Haus auch für kommende Generationen zu erhalten. Jetzt ist es ein Mehrgenerationenhaus, wo ältere Menschen, Familien mit Kindern und auch alleinstehende Personen leben.
1: Wie ist das denn bei so alten Gebäuden wie hier von 1938? Die müssen ja dann auch energetisch auf den neuesten Stand gebracht werden und wahrscheinlich doch auch gut gedämmt werden, oder?
2: Auf jeden Fall. Der Architekt des Projekts, Paolo Fusi, hat mit Liaporsteinen gearbeitet. Das sind Mauersteine aus Leichtbeton, die super dämmen, weil sie leicht sind und widerstandsfähig gegen Feuer, Frost und Feuchtigkeit. Darauf kam dann ein Wärmedämmverbundsystem aus Mineralwolle. Der Clou? Nicht verklebt, sondern gedübelt.
3: Das basiert auf Naturprodukten und hat die Möglichkeit, dass bei Zurückbau die Komponenten wieder getrennt werden können.
2: Also besonders nachhaltig. Und das ist auch das Stichwort. Das Projekt hat nämlich beim Brillux Design Award 2025 den Sonderpreis für energieeffiziente Fassadensysteme eingesackt, wo ich Paolo Fusi dann auch nochmal getroffen habe.
4: Erst einmal natürlich freuen wir uns, diesen Preis bekommen haben, aber ist auch wieder der Ansporn, noch weiterzumachen und bei anderen Gelegenheiten auch alles geben, um noch besser zu machen.
2: Er sagt auch, energieeffizientes Bauen ist heutzutage unumgänglich und gerade bei so bedeutungsvollen Gebäuden wie dem Gemeindehaus eine Herzensangelegenheit.
4: Dieser Umgang mit bestehenden Bauressourcen ist etwas, das eine Pflicht ist für uns, eine ethische Pflicht, aber auf der anderen Seite auch eine hervorragende Herausforderung für unseren Beruf als Architekten.
2: Ja, cooles Projekt, coole Sanierung, energieeffizient und nachhaltig.
1: Und obendrauf dann noch ein richtig schöner Preis, der Eindruck macht. Nachhaltig sanieren rettet alte Gebäude, haucht ihnen neues Leben ein und erhält die Geschichte. Liebe Lisa, vielen Dank fürs Mitnehmen.

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1: Viele Wolken und immer mal wieder Schauer sind heute noch Thema und im Nordosten kann später auch mal ein Gewitter dabei sein. Richtung Südwesten wird es dagegen freundlicher und es gibt mehr Sonne und es bleibt eher trocken. Dazu gehen die Höchstwerte auf 17 bis 28 Grad rauf. Morgen bleibt es gemischt, Sonne und Wolken im Wechsel. Ab und zu auch Schauer, maximal 26 Grad erwarten uns.
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2: Dani Wiese hier. Hi, schönen Samstag. Und nach zwei Songs kümmern wir uns um eine Frage, die vermutlich jedem irgendwann mal durch den Kopf geht. Wenn ich ein Haus renoviere, wo zur Hölle fange ich eigentlich an? Und Leute, genau dafür habt ihr uns vom Brillox Radio. Wir haben den Experten Ralf, der erklärt, wie man sinnvoll startet, welche Fehler viele machen und warum. Wir reißen erstmal alles raus, wir fangen einfach mal an. Nicht immer automatisch ein Konzept ist. Mehr dazu gleich nach zwei Songs hier bei uns bei Brillox Radio. Schön, dass ihr mit dabei seid.

0: Ein Eigenheim, ein Altbau mit Charme, klingt für viele nach dem absoluten Wohntraum. Bis zu dem Moment, in dem man tatsächlich drinsteht und merkt, hier wartet aber ganz schön viel Arbeit auf einen. Denn gerade so ein altes Haus muss ja auch irgendwie zukunftsfit gemacht werden. Aber wo fange ich da an? Was hat Priorität? Darüber spreche ich jetzt mit Ralf Twenter, technischer Berater bei Brillux. Ralf, ich würde in so einem Fall ja am liebsten sofort alles hübsch machen. Neue Farben, neue Einrichtungen und so, ne? Ist das eine gute Idee?
1: Ja, also ich kann total verstehen, wenn du erstmal mit dem Anspruch daran gehst, ich möchte mein Haus, ich habe jetzt ein neues Haus, ich möchte mich hier wohlfühlen, ich mache es jetzt erstmal schön. Ja? Du musst aber immer im Hinterkopf haben, vielleicht möchte ich in 2, 3 Jahren habe ich wieder ein bisschen Geld und dann möchte ich vielleicht die Fenster anpassen. Das bedeutet in der Regel, dass deine Laibung, also die Randbereiche der Fenster von innen, die werden wahrscheinlich mechanisch so ein bisschen beschädigt werden und da wirst du nochmal wieder ran müssen. Das heißt, dass du viel Energie und Arbeit in die, ich sage jetzt mal, Aufhübschung deines Gebäudes gesteckt, ja, und dann kommen nachher die Handwerker und reißen alles wieder auf.
0: Das will ich natürlich vermeiden. Was ist denn eine gute Reihenfolge, damit ich später nicht alles wieder aufreißen muss?
1: Es gibt so eine Grundregel, ja, die heißt, bei der energetischen Sanierung arbeiten wir von außen nach innen und von oben nach unten. Das heißt, wenn wir von außen nach innen arbeiten, fangen wir erst mit der Außenhülle an des Gebäudes. Wenn wir dann sagen von oben nach unten, dann würde ich immer empfehlen, mit dem Dach anzufangen, dann im nächsten Schritt mit Fenstern und Türen weiterzumachen und im dritten Schritt dann die Fassade anzupassen und zu dämmen.
0: Jetzt hast du von energetischer Sanierung gesprochen. Super wichtig, um langfristig Kosten zu sparen. Da kann ich doch am besten schon bei der Besichtigung nach dem Energieausweis fragen, oder?
1: Es gibt eine Energieausweispflicht, ja, also dass die Energieausweise vorlegen. Aber natürlich muss man die auch lesen können. Ne? Gott sei Dank sind da Farben drauf und Rot ist immer schlecht und Grün ist immer super. Ne? Daran kann man sich vielleicht schon mal so grob orientieren. Ja? Das Problem ist bloß, wenn man jetzt nicht unbedingt im Thema ist, kann man ja nicht unbedingt einschätzen, ja, woran liegt es denn jetzt? Ja? Ist es zum Beispiel die fehlende Dämmung im Dach oder ist es eine Heizung, die einfach 40 Jahre alt ist und einen extrem schlechten Brennwert hat? Ne? Also im Rahmen der Planung einer Sanierung gehört für mich auch immer die Konsultierung eines Energieberaters dazu, der einen unterstützt, die energetische Sanierung des Gebäudes zu planen.
0: Also, lieber früh Experten dazu holen, das zahlt sich bei der Sanierung definitiv aus. Tipps dazu gab es eben von uns von Brillux Radio. Dankeschön, Ralf.

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1: Oh Leute, gleich ist es 11. Gleich starten wir in die nächste Stunde und da haben wir ein großartiges Thema. Es wird nämlich futuristisch. Wir sprechen über smarte Gebäude, genauer gesagt über das Cube in Berlin. Ein Gebäude, das sich fast komplett übers Handy steuern lässt. Licht, Funktionen, Technik, alles wirkt ein bisschen wie Zukunft auf Schnellvorlauf. Und ehrlich, manche Häuser sind inzwischen intelligenter als Menschen, die 1234 als Passwort benutzen. Mehr dazu nach 11 hier bei Brillox Radio. Schönes Wochenende.

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1: Im Studio Lisa Schwarzkopf. Um den Stand der Dinge im Iran-Krieg herrscht mal wieder Verwirrung. Erst hieß es erneut, ein Friedensabkommen ist zum Greifen nah. Dann wurden neue Angriffe gemeldet. Das US-Militär hat nach eigenen Angaben iranische Drohnen in der Straße von Hormuz abgeschossen. Innenminister Dobrindt warnt vor möglichen Drohnenangriffen auf den Bundestag und andere Verfassungsorgane. Laut Rheinischer Post fordert er eine dauerhafte Drohnenabwehr. Hintergrund sind mehr Sichtungen der Fluggeräte über Regierungsgebäuden. Die Ukraine kann auf weitere Hilfen hoffen. Der Internationale Währungsfonds stellt knapp 700 Millionen Dollar an Krediten in Aussicht. Die Zustimmung des IWF-Vorstands steht noch aus. Die Vorfreude bei den deutschen Fußballfans ist groß. Morgen trifft das DFB-Team in seinem ersten Vorrundenspiel bei der WM in Nordamerika auf Curaçao. Nach dem Abschlusstraining heute im deutschen Basecamp fliegt der Tross dann zum Spielort Houston.
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2: Mit mir Dani Wiese, hi, kurz nach 11. Schönen Samstag euch mit uns mit Drillux Radio. Und gleich nach drei Songs wird's ziemlich futuristisch. Wir sprechen über das Cube Berlin, ein smartes Gebäude mitten in Berlin, ja, direkt am Hauptbahnhof, das sich in vielen Bereichen übers Handy steuern lässt. Licht, Temperatur, Zutritt, alles digital, alles vernetzt. Und ganz ehrlich, ich finde das gleichzeitig faszinierend und leicht einschüchternd. Früher war modern, wenn die Rollläden elektrisch hochgingen. Ne? Heute diskutiert vermutlich dein Gebäude mit dir über Energieeffizienz. Und das Ganze schauen wir uns an mit meinem Kollegen Justin Timpe hier bei Drillux Radio nach drei Songs.
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0: ein Haus mit einem eigenen Gehirn. Ja, das gibt's. Und damit willkommen hier bei Brillux Radio. Ein Gebäude, das für uns mitdenkt. Der Cube, heißt es, steht in Berlin direkt am Hauptbahnhof. Sieht aus wie ein riesiges viereckiges Gebäude, komplett aus Glasoptik. Und ich finde, das wirkt, als hätten hier Leute einen Science-Fiction-Film gedreht und beim Abbau das Haus einfach vergessen mitzunehmen. Filmreif ist es jedenfalls wirklich, denn das Gebäude kann denken. Wie das funktioniert, weiß Kollege Justin Timpe. Du warst vor Ort.
1: Genau, und ich habe nicht schlecht gestaunt, weil vor mir gehen Leute durch die Tür. Ich dachte mir in dem Moment, ja okay, gehst du einfach mal hinterher, schaust dich um. Ja, und stehe plötzlich dann aber vor einer geschlossenen Tür. Die ging bei mir einfach nicht auf. Und da hat das Gebäude alles richtig gemacht, denn es kennt mich auch nicht. Also blieb eben die Tür ja sehr gewissenhaft zu. Zugegeben war mir dann etwas peinlich, vor dieser verschlossenen Tür zu stehen. Da wusste ich nämlich noch nicht, dass es ein digitales Gehirn hat, dieses Gebäude. Es erkennt und autorisiert Personen anhand ihrer Handys in der Hosentasche und weiß eben dann, wem es die Tür öffnet und wem nicht.
0: Heißt also, unser Handy connectet sich mit dem Haus, oder wie?
1: Genau. Also so wie mit unserem Auto oder, keine Ahnung, dem WLAN vom Freund. Der Cube weiß sogar auch, wo dann die Mitarbeitenden ihren Schreibtisch haben und stellt dort automatisch Licht, Temperatur und sogar eben das Klima ein. Und es geht sogar noch weiter. Das System, das erkennt sogar, wie viele Menschen in welchem Raum sind. Zum Beispiel steht ein Meetingraum leer, fährt die Klimaanlage runter. Ist die Lobby voll, dann wird zum Beispiel die Luftzufuhr angepasst und wenn du das Büro verlässt, dann schaltet das Gebäude hinter dir alles aus.
0: Boah, warum braucht es denn so ein Gebäude?
1: Weil es zeigt, wie Arbeiten in Zukunft aussehen kann. Das Gebäude, das ist vernetzt, es lernt, wie es genutzt wird, spart dadurch Energie und macht uns den Alltag leichter. Also effizienter geht es eigentlich kaum.
0: Und selbst von außen ist der Cube ja ein richtiger Hingucker.
1: Voll, also ich liebe dieses Gebäude. Die Fassade, können wir uns vorstellen, ist komplett aus Glas, aber jetzt nicht einfach nur glatt, nee, sie wirkt so ein bisschen gefaltet. Ich würde sagen, wie so ein zerknittertes Stück Alufolie. Und dadurch spiegelt das Gebäude den Himmel, die Züge, die Spree in Berlin. Je nachdem, wie ihm gerade das Licht fällt, wirkt es dann immer wieder anders. Mal silbern, mal bläulich, mal fast unsichtbar. Also für mich echt wirklich einer der Hingucker in Berlin und dann auch noch eins mit einem eigenen Gehirn.
0: Wer mit dem Zug nach Berlin kommt, sieht ihn sofort. Direkt am Washingtonplatz, am Hauptbahnhof. Architektur, die nicht nur gebaut, sondern programmiert wird. Wow, das ist Zukunft. Puh.

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1: Viele Wolken und immer mal wieder Schauer sind heute noch Thema und im Nordosten kann später auch mal ein Gewitter dabei sein. Richtung Südwesten wird es dagegen freundlicher und es gibt mehr Sonne und es bleibt eher trocken. Dazu gehen die Höchstwerte auf 17 bis 28 Grad rauf. Morgen bleibt es gemischt, Sonne und Wolken im Wechsel. Ab und zu auch Schauer, maximal 26 Grad erwarten uns.
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2: Einen großartigen Samstag. Hier ist Brillux Radio mit mir, Dani Wiese. Schön, dass ihr mit dabei seid. Und nach nur zwei Songs kümmern wir uns um Glitzer, also diese kleinen funkelnden Highlights, die plötzlich Räume, Deko oder Bärte komplett verändern können. Ihr habt richtig gehört. Bärte vom Mann. Mehr zu diesem Trend Glitzerbärte gleich hier bei uns bei Brillux Radio.

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1: Oh, jetzt wird's funkelig, Freunde. Und damit willkommen hier bei Brillux Radio. Glitzerstrumpfhosen? Ja, kennen wir. Dann natürlich auch Glitzerschuhe? Ja. Und jetzt gibt es auch, Achtung, glitzernde Bärte. Ja, das ist kein Witz. Männer schmücken sich mittlerweile mit Glitzer im Gesicht, als wäre es das Normalste der Welt. Alexandra Peters aus der Brillux Radio Redaktion. Das klingt ja schon ziemlich schräg. Woher kommt denn dieser Trend?
2: Der Glitzerbart-Trend hat tatsächlich in Australien angefangen, und zwar schon 2014.

0: Johnson. Da haben zwei Männer, die sich The Gay Beards nennen, angefangen, ihre Vollbärte mit Glitzer zu bestreuen und Fotos davon online zu posten. Das ging komplett viral. Von Instagram bis TikTok haben das unzählige Leute nachgemacht, vor allem in der Weihnachtszeit. Mittlerweile gibt es sogar spezielle Glitzer-Sets für Bärte mit hautfreundlichem Glitzer und Bartöl, damit es besser hält.
1: Das klingt nach Spaß, aber auch nach einer ziemlichen Sauerei. Wie lange dauert es dann, bis man den ganzen Glitzer wieder los wird?
0: Länger, als man denkt. Wer das einmal ausprobiert hat, weiß, Glitzer bleibt. Im Bad, in der Wohnung, manchmal sogar Tage später auf der Zahnbürste. Viele nutzen inzwischen Glitzer aus Pflanzenzellulose, also biologisch abbaubar. Das ist besser für die Umwelt. Trotzdem ist es eine ziemliche Putzaktion danach. Aber genau das gehört zum Spaß irgendwie dazu. Das ist ja kein Look für jeden Tag, sondern eher für Partys, Festivals oder Weihnachten.
1: Okay, also eine lustige Spielerei, aber steckt da vielleicht dann auch irgendein Statement oder irgendwas dahinter?
0: Total. Der Glitzerbart ist inzwischen auch ein Symbol für Vielfalt und Selbstironie. Viele nutzen ihn, um zu zeigen, dass Männlichkeit nicht immer ernst, stark und unnahbar sein muss. Es ist bunt, es ist auffällig und sagt so ein bisschen, ich kann über mich selbst lachen. In der queeren Szene hat der Glitzerbart längst seinen festen Platz, als Zeichen für Lebensfreude und Stolz. Also ein bisschen Spaß, ein bisschen Glitzer und ganz viel Haltung.
1: Also wer dachte, Bartpflege endet beim Bartöl, der hat sich getäuscht. Glitzernde Bärte zeigen, Humor steht jedem und wer mutig genug ist, der funkelt einfach ein bisschen mehr. Wobei, ich glaube, ich fange mal lieber klein an. Also Glitzersocken, ne? Check.

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1: Leute, wir haben noch ein bisschen. In der nächsten Stunde, ja, nach 12, wird es wieder richtig spannend für alle, die Berufe lieben, bei denen man erstmal komplett daneben rät, denn wir spielen wieder unser Jobquiz. Ich liebe das, Janne. Vor allem, weil manche Jobs wirklich klingen wie Dinge, die sich jemand nachts um 1:30 spontan ausgedacht hat. Also das Jobquiz mit Auflösung. Ihr rätselt mit und die Auflösung kommt direkt danach, dass ihr nicht ewig denkt, oh, was war es nun gewesen? In der nächsten Stunde unter anderem nach 12 hier bei Brillux Radio.

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1: Im Studio Lisa Schwarzkopf. Ist der Iran-Krieg bald zu Ende oder gehen die Angriffe weiter? Das ist immer noch unklar. Vom Vermittler Pakistan gibt's mittlerweile aber immerhin positive Signale. Da ist von einem möglichen Friedensabkommen die Rede. Offiziell bestätigt haben das die USA und der Iran aber noch nicht. In der Raumfahrt kann Europa noch nachlegen. Was Raketen- oder auch Satellitentechnik angeht, sollten sich Staaten nicht auf andere Staaten oder Einzelpersonen verlassen, sagte der deutsche Astronaut Matthias Maurer im ZDF. Gestern war Elon Musk SpaceX an die Börse gegangen. Die EU startet am Montag offiziell die ersten Beitrittsgespräche mit der Ukraine und Moldau. Zunächst geht es dabei um grundlegende Werte und Reformen, die beide Länder erfüllen müssen. EU-Spitzen sprechen von einem wichtigen politischen Signal der Unterstützung. Herzklopfen vorm Anpfiff, Jubel nach dem Tor oder Frust beim Gegentreffer. Die Fußball-WM sorgt bei Fans für starke Emotionen. Die Uni Bielefeld untersucht aktuell, was dabei im Körper passiert und ob sich Fans verschiedener Nationen unterscheiden. Dafür werden Smartwatch-Daten gesammelt und noch Teilnehmende gesucht.
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2: Es ist kurz nach 12. Es ist Samstag, es ist Wochenende. Großartig, dass ihr mit dabei seid. Mein Name ist Dani Wiese. Und jetzt stellt euch mal ganz kurz folgende Situation vor. Ihr geht zu eurem Lieblingsimbiss, bestellt da, was weiß ich jetzt in meinem Fall, eine Currywurst, unterhaltet euch mit dem Besitzer und dann erzählt euch der Besitzer, dass er zum Ritter geschlagen worden ist. Da denkt man sich doch, hä? Leute, genau das ist mir tatsächlich in Berlin passiert bei Curry Paule. Und wie sowas funktioniert, dieser Kindheitstraum, zum Ritter geschlagen zu werden und ob das dann wirklich mit so einem Schwert ist und ob das in der Burg ist oder wie das Ganze abläuft, das hat er mir erzählt. Und das hören wir uns an, nach nur 3 Songs, einen echten Ritter, hier bei uns bei Drillux Radio.
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1: Wir gehen jetzt mal ganz kurz zurück in die Kindheit und damit willkommen bei Brillux Radio. Was wollten wir früher immer werden? Prinzessin, Tänzerin, Polizist, Ritter? Ja, Leute, einer, der diesen Kindheitstraum lebt, ist Curry Paule. Tatsächlich, dazu muss man wissen, der Mann ist in Berlin quasi eine Imbiss-Institution. Aber nicht nur das, er ist auch zum Ritter geschlagen worden. Und zwar deshalb.
2: War beim Geburtstag eingeladen und habe dort eine Dame kennengelernt, denen ich einfach so meine Geschichte erzählt habe, was ich so gemacht habe, gerade im Charity-Bereich, viele Projekte, die ich dort unterstützt habe. Und das war zufällig die Freundin von Hertha Margarete Habsburg-Lothring, die also diesen Orden noch rausgibt. Und dann bekam ich mal einmal vom kaiserlich-königlichen Haus, habe ich eine Mail bekommen und dachte, nanu, was ist denn nun los? Und habe die auch aufgemacht. Ich dachte, es ist ein Witz, aber nein, das war es nicht. Dann hat man mich gefragt, beziehungsweise gesagt, dass man mich vorschlagen würde für diesen Ritterorden. Und dann bin ich wirklich in Österreich in der Votivkirche zum Ritter geschlagen worden. Und meine Frau hat mir ja bei den ganzen Projekten geholfen. Die ist dann Ehrendame geworden und hat auch einen Orden bekommen.
1: Aber wie und wo wird man denn zum Ritter geschlagen?
2: Man muss sich das so vorstellen, es ist nicht so, dass jetzt jemand kommt und sagt, du kriegst einen Orden und fertig, sondern das war in der Votivkirche. Das ist alles mit einer riesen Veranstaltung verbunden. Also da haben alle Leute ein Smoking an und die schon Ritter sind, die haben natürlich auch ihre Orden, tragen ihre Orden und die Frauen tragen so Gewänder, muss man sich vorstellen, so bis auf die Erde. Und das wird alles sehr feierlich gemacht und dann wird man also aufgerufen, dann geht man nach vorne, muss sich hinknien, dann muss man also etwas lesen, also man bekommt da so eine Tafel, da steht drauf, was der Ritter so machen muss und Ehre und so weiter. Und wenn man das dann gelesen hat, dann bekommt man das Schwert auf die Schulter und wird dann dementsprechend zum Ritter geschlagen.
1: Und das ist dann auch was Hochoffizielles.
2: Du wirst ja auch in Österreich dort in so eine Ritterrolle eingetragen. Also man kann das auch nachlesen. Also wenn du jetzt sagst, ach, hat denn der Curry Paule hier irgendwas Blödes erzählt, dann kann man das so ja beweisen und du bekommst auch einen Ausweis, wo drin steht, dass du berechtigt bist, diesen Ritterorden weltweit zu führen.
1: Und ich glaube, jeder fragt sich, wie spricht man denn so einen Ritter an?
2: Ja, also normalerweise gibt es ja nicht wie in Englischen, da muss man ja Sir sagen, das fällt natürlich weg. Also du kannst mich ganz normal ansprechen oder du sagst einfach eure Durchlaucht.
1: So sympathisch. Ein Kindheitstraum, der für eure Durchlaucht Curry Paule Wirklichkeit geworden ist. Und eine Auszeichnung, die zeigt, wer anderen was Gutes tut, verdient es, Ritter zu sein. Und ihr habt's gehört, hier bei Brillux Radio.

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1: Viele Wolken und immer mal wieder Schauer sind heute noch Thema und im Nordosten kann später auch mal ein Gewitter dabei sein. Richtung Südwesten wird es dagegen freundlicher und es gibt mehr Sonne und es bleibt eher trocken. Dazu gehen die Höchstwerte auf 17 bis 28.

0: 40 Grad drauf. Morgen bleibt's gemischt, Sonne und Wolken im Wechsel. Ab und zu auch Schauer, maximal 26 Grad erwarten uns.
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2: Einen schönen Samstagmittag euch. Dani Wiese bin ich. Ich freue mich, dass ihr mit dabei seid. Und Leute, gleich nach zwei Songs heißt es wieder mitraten, mitgrübeln und sich wahrscheinlich komplett verschätzen. Wir spielen nämlich unser Jobquiz. Also genau dieser Moment, in dem Berufe beschrieben werden und plötzlich alle denken, klar weiß ich das. Bis man merkt, dass man absolut gar keine Ahnung hatte. Das Jobquiz nach zwei Songs hier bei Brillox Radio.

0: Welchen Beruf stellen wir euch heute vor?
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2: Menschen in diesem Job leisten Schwerstarbeit, ohne sich dabei aber auch nur einen einzigen Zentimeter zu bewegen. Ihr Gehirn läuft unter so enormem Druck, was sie tun, das gilt als eine der mental anspruchsvollsten Tätigkeiten überhaupt. Dabei ist ihr Arbeitsplatz extrem vielseitig. Heute sitzen sie vielleicht in prunkvollen Sälen unter Kronleuchtern und morgen plötzlich in staubigen Gerichtssälen. Mal arbeiten sie zwischen Staatschefs und mal zwischen zwei Menschen, die sich einfach nur verstehen wollen. Ihre größte Stärke ist dabei eine hohe Sprachaffinität, aber auch Empathie. Die ist sehr wichtig, denn gerade für diese Zwischentöne, zum Beispiel bei internationalen Gipfeltreffen, wenn Präsidenten aufeinandertreffen, sorgen diese Menschen dafür, dass Wörter richtig verstanden werden. Sie verwandeln ein Merci in ein Danke oder ein Arigato in ein Grazie. Stets mit den richtigen Emotionen, im richtigen Tempo und mit der Logik einer völlig fremden Person. All das wird in Sekundenschnelle übernommen, übersetzt und wiedergegeben. Wenn diese Menschen ihren Job gut machen, dann vergessen wir am Ende sogar, dass sie überhaupt da waren. Denn ihr größtes Kompliment ist es, wenn die Kommunikation so flüssig läuft, dass man sie gar nicht wahrnimmt. Ohne sie würde kein Weltgipfel und kein Friedensvertrag funktionieren, denn sie sind die unsichtbaren Brückenbauer unserer Zeit. Der gesuchte Job ist die Dolmetscherin oder der Dolmetscher.
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1: Es wird gleich eins. Und gleich übernimmt mein Kollege Justin Timpe hier bei Brillux Radio. Aber ich habe schon mal reingeguckt in seine Sendung und er hat einen kleinen Ausschnitt. Es gibt nämlich einen neuen Podcast, der

eure Looks zu Hause mit Interior-Experten und Designer Erik Schroth. Und der hat immer ganz unterschiedliche Gäste, weiß aber nie, wer vor ihm dann sitzt und steht und mit ihm den Podcast aufnimmt. Und der jetzt aktuell dabei ist, den habe ich besorgt, weil ich mag ihn sehr. Wir kennen ihn alle von einer Fernsehsendung. Sein Opa war die Stimme von Captain Blaubeer. Er selber ist Synchronsprecher und Schauspieler. Aber die meisten kennen ihn von RTL als Bachelor, nämlich Daniel Völz. Und wir hören gleich mal in den Podcast rein, zusammen mit Justin Timpe ab 1 hier beim Frilux Radio. Viel Spaß euch!

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1: Im Studio Lisa Schwarzkopf. Um den Stand der Dinge im Iran-Krieg herrscht mal wieder Verwirrung. Erst hieß es erneut, ein Friedensabkommen ist zum Greifen nah. Dann wurden neue Angriffe gemeldet. Das US-Militär hat nach eigenen Angaben iranische Drohnen in der Straße von Hormuz abgeschossen. Drohnenangriffe auf den Bundestag? Diese Gefahr ist laut Innenminister Dobrindt deutlich größer geworden. Dobrindt hält daher eine dauerhafte Drohnenabwehr für notwendig, berichtet die Rheinische Post. Beim Bundestag ist dafür allerdings die Stadt Berlin zuständig. Die Ukraine kann auf weitere Hilfen hoffen. Der Internationale Währungsfonds stellt knapp 700 Millionen Dollar an Krediten in Aussicht. Die Zustimmung des IWF-Vorstands steht noch aus. Die Vorfreude bei den deutschen Fußballfans ist groß. Morgen trifft das DFB-Team in seinem ersten Vorrundenspiel bei der WM in Nordamerika auf Curaçao. Nach dem Abschlusstraining heute im deutschen Basecamp fliegt der Tross dann zum Spielort Houston.
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2: Euch einen schönen Nachmittag, kurz nach eins, Justin Timpel hier. Einmal Hand hoch. Wer hat vorgestern auch das Auftaktspiel geguckt zur Fußball-Weltmeisterschaft? Ich muss ja wirklich zugeben, fast schon spannender als das Fußballspiel ist ja die Arena, die Auftaktarena, das Aztekenstadion in Mexiko-Stadt. Und warum diese Arena eigentlich ein architektonisches Meisterwerk ist, genau das klären wir gleich nach drei Songs.
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ihr vorgestern auch zumindest mal kurz reingeschaut in die Fußball-Weltmeisterschaft-Eröffnung hier in Mexiko? Also was für ein Auftakt, oder? Mit Shakira, Burner Boy, AJ, alle sind da aufgetreten. Eine gigantische Show gab es ja vor dem Spiel. Aber ganz ehrlich, mein absolutes Highlight war weder die Eröffnung, war weder das Spiel Mexiko gegen Südafrika, Mexiko by the way gewonnen, sondern die Kulisse. Also gespielt wurde ja im legendären Aztekenstadion in Mexiko-Stadt und dieses Teil ist echt ein architektonisches Monster. Also das Ding hat schon jetzt Geschichte geschrieben, weil es das erste Stadion weltweit ist, in dem zum dritten Mal eine WM ausgetragen wird. Und das Design, also sorry, das ist wirklich Brutalismus in Perfektion. Also stellt euch mal so ein modernes, gigantisches Kolosseum vor. Ein riesiger, majestätischer Betonkrater und die Ränge, die sind dabei so unfassbar steil gebaut, dass die Wände aus Menschen fast senkrecht in den Himmel ragen. Wirklich, ich stand da vorm Fernseher und war echt selbst allein davon schon überwältigt. Und wenn ich mir vorstelle, wie die da erstmal auf dem Rasen gucken, auf so einen gigantischen Trichter aus Beton und Flutlicht, also da kriegt man wahrscheinlich schon richtig Respekt. Und dennoch wirkt diese riesige Masse total intim, wie so eine exklusive, brodelnde Arena. Und das Verrückteste an der ganzen Sache finde ich ja, wenn da knapp 90.000 Menschen gleichzeitig ausrasten, fängt die ganze Betonkonstruktion an zu beben. Also wirklich, ist jetzt nicht irgendwie, weil es dann doch wackelig gebaut wurde. Nee, das muss statisch genauso sein. Also wirklich ein architektonisches Kunstwerk und ich kann es euch nur empfehlen, schaut es euch unbedingt mal an. Zumindest im Netz wenigstens oder mal ein paar Videos. Das Aztekenstadion in Mexiko-Stadt ist wirklich eine 10 von 10. Und ich persönlich würde echt gerne mal live vor Ort miterleben. Und ich persönlich würde es auch echt gerne mal live vor Ort miterleben. Aber seien wir mal ehrlich, auf der Couch guckt es sich dann doch ein bisschen entspannter, oder? Diese WM wird auf jeden Fall auch optisch ein absoluter Kracher.

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1: Es zeigen sich gerade viele Wolken und gerade im Nordosten kann es auch mal nass werden mit einzelnen Gewittern. Richtung Südwesten wird es dagegen freundlicher und meist trocken. Dazu liegen die Höchstwerte heute bei 17 bis 28 Grad. Morgen gibt es wieder Sonne und Wolken im Wechsel. Ab und zu Schauer und einzelne Gewitter. Maximal 18 bis 26 Grad sind drin.
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2: Ganz egal, ob wir es schauen oder nicht, wir alle kennen die Serie Der Bachelor, oder? Er umringt von vielen Frauen oder auch mal andersrum. Doch am Ende bleibt nur eine Rose für die finale Dame, die ihn überzeugt hat. Aber sind wir mal ehrlich, wer entscheidet sich schon für einen Mann, nur weil er mit ihm Zeit an einem wunderschönen Strand verbracht hat, ein paar Dates hatte und am Ende die letzte Rose überreicht bekommt? Nee. Wir wissen doch alle, so richtig ja. Sagen wir doch erst, wenn wir zumindest mal sehen, wie unser Date auch wohnt, oder? Also welche Farben haben die Wände? Wie sehen die Möbel aus? Was für ein Stiltyp ist der eigentlich? Ja, und genau deswegen bringen wir den Bachelor zu uns ins Radio. Wir haben Daniel Völz getroffen und er macht auch gleich mal direkt klar, ohne Klimaanlage geht bei ihm gar nichts mehr. Gleich mehr dazu.

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1: Ach, rote Rosen, Traumstrände und das ganz große Liebesszenario vor ganz vielen Zuschauern vom Fernseher. Das ist die Welt, aus der wir Daniel Völz kennen. Er war der Bachelor 2018, aber abseits der Kameras und Scheinwerfer hat der Typ ein Leben geführt, das optisch und ja, stilistisch eigentlich komplett vom lässigen American Way of Life geprägt ist. Er hat nämlich wirklich jahrelang mal in den USA gelebt und von dort ein völlig anderes Gespür für Lifestyle, für Architektur und auch Design mitgebracht. Und deswegen haben wir ihn auch eingeladen. In der neuen Folge unseres Podcasts Brillux zu Hause, da hat sich unser Interior-Profi Erik Schroth mit ihm genau darüber unterhalten. Wie viel US-Vibe verträgt eigentlich das deutsche Wohnzimmer? Warum ist eine Klimaanlage der absolute Gamechanger? Und wie wohnt ein Ex-Bachelor heute eigentlich wirklich? Wir hören mal kurz rein.
2: Und da sind wir beim Thema, was ich hier eben auch schon angesprochen habe. Größte Unterschiede Wohnen Deutschland versus USA. Mhm. Das finde ich echt so spannend. Und ich mache so eine Einrichtungssendung bei Vox und ich höre ganz oft, ja, also bei den anderen Einrichtungssendungen, so in Amerika, die man dann immer so sieht, da reißen die mal eben an einem Tag irgendwelche Wände raus und mal hier ein neues Fenster, da ein neues Türchen.

0: Warum machten ihr das nicht? Alleine baulich ist es ja eine komplett andere Welt.
1: Voll.
0: In Amerika und Deutschland. Wie sind so deine Erfahrungen, was die Wohnunterschiede?
1: Also ist abgesehen von, also Thema 1 ist, glaube ich, Klimaanlage.
0: Oh ja, bist du Team Klimaanlage oder?
1: Ich bin volle Team Klimaanlage. Also ich finde es aber auch, das ist letztendlich der größte Fortschritt, den wir in der Menschheit vielleicht gemacht haben, was den Komfort angeht.
0: Ich meine, Lüften ist auch was Tolles. Was sehr Deutsches, ja, ich gebe es zu.
1: Stoßlüften.
0: Aber
1: das
0: ja.
1: ist, ich habe letztens mitbekommen, dass Amerikaner das für sich entdeckt haben.
0: Stoßlüften ist wahrscheinlich so ein TikTok-Trend oder sowas gewesen. Ja,
1: wurde dann irgendwie so, ey Leute, passt auf. Also ich mache die Fenster hier auf, ich mache die Fenster da auf. Und dann auf Englisch haben die gesagt, I'm burping the house. Ist wie so Tupperware, so die Luft raus. So wird das halt dort erklärt. Und die Leute so, ja, das ist ganz toll, da kommt frische Luft rein. Und ja, und es ist so wirklich so...
0: Ich habe, glaube ich, wirklich auf TikTok so ein Video dazu gesehen, ja. Vor ein paar Monaten. Jetzt, wo du das gerade erzählst. Ja. Ja gut, aber man muss ja sagen, Bausubstanz und sowas, es ist ja auch unterschiedlich, wie da gelüftet werden muss oder nicht.
2: Also vom Rosenkavalier zum echten Interior Insider. Und ich sag's euch, nach diesem Talk sieht man den Bachelor mit völlig anderen Augen. Mal abseits wirklich von diesen ganzen Kamera, Bling Bling und rote Rosen und ganz vielen Dates. Wenn ihr wissen wollt, wie es bei ihm wirklich zu Hause aussieht, ja, dann schnappt euch gerne jetzt euer Smartphone. 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
1: Ganz ehrlich, ich habe selbst heute noch Gänsehaut, wenn ich daran denke, was letzte Woche, ja von Freitag bis Sonntag, genau hier abging. Wir waren mit euch auf dem Rock am Ring. Wir haben dort eine eigene Bühne gehabt, die Brillux Radio Karaoke Stage. Und also mal abseits davon, dass ihr eine unfassbar geile Show daraus gemacht habt, dass es dazu gekommen ist, dass ja, meine Kollegen und Kolleginnen vor Ort unsere Bühne früher eröffnet haben und ja dann doch noch das Ganze in die Länge gezogen haben, weil ihr alle auf diese Bühne wolltet, weil ihr alle Bock hattet, einfach mit uns hier Karaoke zu performen. Und vor allem aber, weil ihr alle Bock hattet, unsere Nachwuchsgruppe, die hier den Bandcontest gewonnen haben, Vertikal, einfach mal live zu sehen. Die sind richtig abgegangen dort mit euch und mein absolutes Highlight vom Rock am Ring war ja weder ein Auftritt, das waren weder die großen Stars wie Linkin Park oder Papa Roach, nee, das war der Moment, als Marcel von Vertikal sich wirklich hingelegt hat und sich hat tätowieren lassen. Und zwar nicht irgendwas, nein, unserem Claim, Color Your Life.
2: Ich hab's getan, ja.
1: Oh mein Gott, nimm uns ganz kurz mit, was genau hast du dir da jetzt gerade tätowiert?
2: Fertig geworden ist das Color Your Life Tattoo gerade.
3: Woo!
2: Auf der Pobacke.
1: Wichtige Frage, welche Pobacke, links oder rechts?
2: Rechts.
1: Dann wichtige Frage, ist die rechte Pobacke auch wirklich deine Schokoladenseite?
2: Natürlich,
1: wow.
2: Absolut.
1: Unfassbar genial, könnt ihr euch gerne auch mal angucken. Und zwar auf deren Instagram-Seite, die findet ihr ganz einfach, wenn ihr nach Vertikal sucht. Und ansonsten alle Highlights und die ganzen Bilder, die checkt ihr auch auf unserer Seite auf brillux.radio.

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1: Im Studio Mia Hin. Der Druck auf die Bundesregierung in Sachen Reformen wächst. Unter anderem Arbeitgeberpräsident Rainer Dulger fordert Ergebnisse bis Mitte Juli, damit die Wirtschaft aus der Krise kommt. Aus Sicht der Wirtschaftsweisen Grimm reichen die bisherigen Ideen von Schwarz-Rot dafür nicht aus. Ist der Iran-Krieg bald zu Ende oder gehen die Angriffe weiter? Das ist immer noch unklar. Vom Vermittler Pakistan gibt es mittlerweile immerhin positive Signale. Da ist von einem möglichen Friedensabkommen die Rede. Offiziell bestätigt haben das die USA und der Iran aber noch nicht. Drohnenangriffe auf den Bundestag. Diese Gefahr ist laut Innenminister Dobrindt deutlich größer geworden. Dobrindt hält daher eine dauerhafte Drohnenabwehr für notwendig, berichtet die Rheinische Post. Beim Bundestag ist dafür allerdings die Stadt Berlin zuständig. Die Fußball-WM nimmt Fahrt auf. Von heute Abend bis morgen früh unserer Zeit stehen 4 Spiele auf dem Programm. Unter anderem ist die Schweiz gegen Katar und die Türkei gegen Australien gefordert. Highlight dürfte das Spiel des 5-maligen Weltmeisters Brasilien gegen den WM-Halbfinalisten von 2022 Marokko werden.
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2: Ganz egal, ob wir es schauen oder nicht, wir alle kennen die Serie Der Bachelor, oder? Er umringt von vielen Frauen oder auch mal andersrum. Doch am Ende bleibt nur eine Rose für die finale Dame, die ihn überzeugt hat. Aber sind wir mal ehrlich, wer entscheidet sich schon für einen Mann, nur weil er mit ihm Zeit an einem wunderschönen Strand verbracht hat, ein paar Dates hatte und am Ende die letzte Rose überreicht bekommt? Nee. Wir wissen doch alle, so richtig ja. Sagen wir doch erst, wenn wir zumindest mal sehen, wie unser Date auch wohnt, oder? Also welche Farben haben die Wände? Wie sehen die Möbel aus? Was für ein Stiltyp ist der eigentlich? Ja, und genau deswegen bringen wir den Bachelor zu uns ins Radio. Wir haben Daniel Völz getroffen und er macht auch gleich mal direkt klar, ohne Klimaanlage geht bei ihm gar nichts mehr. Gleich mehr dazu.
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1: Bitte sagt mir, ihr hattet auch schon mindestens einmal diesen Moment vor dem Kleiderschrank. Ihr greift nach einem Teil und ihr denkt euch erstmal so, hä? Ist das meins? Also wann bitteschön habe ich das denn jemals schön gefunden und vor allem, warum hängt das überhaupt noch hier drin? Ich hoffe echt, ich bin damit nicht alleine. Aber genau das ist das Ding mit Trends. Irgendwann war das vielleicht mal der absolute heiße Scheiß und wir dachten, ey, wir sehen darin bestimmt mega geil aus. Ja, aber irgendwann flacht es ab oder wir merken, oh mein Gott, wie bin ich nur darauf gekommen? Dahinter steckt pure Absicht von den Designern und Designerinnen. Warum sich bestimmte Schnitte und Proportionen überhaupt in unser Gehirn schleichen und wann was Trend war, das weiß vor allem Kollegin Amina Jamai Astiban. Let's go.
2: Dann lass uns mal in den 1920ern starten. Da sind die ersten Flapperkleider aufgetaucht, diese kurzen, locker geschnittenen Kleider. Das war natürlich erstmal ein Skandal, weil bis dato waren ja Korsett und bodenlange Röcke angesagt. Das Sanduhr-Ideal war also erstmal abgeschrieben. Dafür flache Brust und Hüfte. Es gab sogar bestimmte Bandagen, mit denen man die Körperform entsprechend angepasst hat. Diese Antiproportion war also sowas wie ein kulturelles Statement. 1974 war die Sanduhr dann aber schon wieder zurück. Das geht auf die Kappe von Christian Dior und seiner ersten Kollektion. Da hat er den Fokus auf maximale Weiblichkeit gelegt, also extrem schmale Taillen, ausladende Röcke, betonte Brüste. Teilweise brauchte man für so einen Rock bis zu 40 Meter langen Stoff, also ein ganz bewusstes Zeichen von Luxus in einer Zeit, in der Sparsamkeit noch allgegenwärtig war, so ganz kurz nach dem Krieg. In den 1980ern wurde es dann kantiger, statt Taille standen auf einmal die Schultern im Fokus. Der Grund? Frauen haben nun auch vermehrt Führungspositionen in der Arbeitswelt eingenommen. Um ernst genommen zu werden, hat die Mode mit Powerdressing reagiert. Breite Schultern, markante Schnitte, ganz klare Linien. Oft inspiriert von klassischen Männeranzügen. Kleidung ist also zu so einer Art Rüstung geworden. Die Proportionen, die wurden hier ganz bewusst genutzt, um Autorität auszustrahlen. In den 2000ern hat sich der Blick dann wieder komplett verschoben. Low-Rise-Hosen saßen extrem tief, dazu kamen bauchfreie Tops und der Fokus, der lag plötzlich auf Hüfte, Bauch und Becken. Popstars wie Britney Spears oder Paris Hilton, die haben diesen Look einfach geprägt. Interessant finde ich ja,

0: Die berühmten Low-Rise-Hosen, die gehen ursprünglich auf Alexander McQueen zurück, der eigentlich den Übergang von Wirbelsäule und Becken betonen wollte. Daraus ist dann ein Körperideal geworden. Heute sieht das Ganze ja wieder ganz anders aus. Oversized. Große Hoodies, weite Mäntel, lange Ärmel. Der Körper, der verschwindet schon fast im Stoff und Labels wie Balenciaga oder Vetements spielen bewusst mit diesen Proportionen. Taille, Brust oder Hüfte sind plötzlich ganz egal. Diese Antiproportion, die kann auch als Gegenbewegung auf die extreme Körperfixierung in den 2000ern gesehen werden.
1: Also am Ende ist Mode eben einfach viel mehr als nur Stoff auf der Haut. Sie zeigt einfach, wie wir gerade als Gesellschaft ticken, ob wir wollen oder nicht.

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1: Es zeigen sich gerade viele Wolken und gerade im Nordosten kann es auch mal nass werden mit einzelnen Gewittern. Richtung Südwesten wird es dagegen freundlicher und meist trocken. Dazu liegen die Höchstwerte heute bei 17 bis 28 Grad. Morgen gibt es wieder Sonne und Wolken im Wechsel. Ab und zu Schauer und einzelne Gewitter. Maximal 18 bis 26 Grad sind drin.
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2: Sind wir ehrlich, so eine Sternschnuppe am Nachthimmel, ach, das ist doch der absolute Romantikgarant. Oder gerade dann, wenn man mit so einer Picknickdecke richtig schön auf einer Wiese sitzt und was genüsslich futtert, vielleicht noch einen Wein trinkt und dann kommt diese Sternschnuppe da oben. Aber verrückterweise landen die verglühten Reste von diesen Meteoriten ja manchmal auch direkt bei uns im Garten oder eben im Wald nebenan, ohne dass wir es merken. Und während die meisten von uns wohl einfach drüber stolpern würden, macht die Künstlerin Ulrike Arnold daraus die spektakulärste Kunst der Welt. Wirklich, sie malt ihre Bilder mit echtem Sternenstaub, der älter ist als unsere Erde. Welche Farbe da am Ende rauskommt, wie sowas aussehen kann und vor allem, wie sie zur Idee kam. Das ist eigentlich alles wirklich viel simpler, als wir vermutlich denken würden. Und die Antwort, die gibt's gleich nach zwei Songs.

0: Habt ihr schon mal eine Sternschnuppe gesehen? Wunderschön, oder? Ich muss das immer sofort irgendjemandem sagen, von wegen, oh, letzte Nacht habe ich eine Sternschnuppe gesehen. Aber habt ihr auch mal eine auf dem Boden gefunden? Also, wer hat wirklich mal jemanden sagen hören, ey, hier, bei mir im Garten letztens, Sternschnuppe, gesehen, jetzt liegt sie da, ich nehme sie mal mit. Aber wirklich, manchmal kann wirklich das genauso passieren. Manchmal landen so kleine Meteoritenspäne zwischen Wäldern oder auch mal im Garten vom Nachbar. Was würdet ihr machen, wenn ihr sowas wirklich mal in der Hand habt? Einen kleinen Meteoriten. Sicher nicht das, was Ulrike Arnold damit macht. Denn sie hat sich gedacht, ja Mensch, warum nicht damit einfach malen? Mein Kollege Daniel Peters, du hast sie getroffen, Ulrike Arnold. Wie kommt man dazu, mit Meteoriten zu malen? Weil, sind wir mal ehrlich, ist ja schon ungewöhnlich.
1: Ulrike Arnold lebt und arbeitet in Düsseldorf und in Flagstaff, USA. Dort gibt es mehrere Forschungseinrichtungen. Und 2002 gab es da eine Konferenz mit lauter Weltraumforschern. Unter ihnen Harrison Schmitt, der letzte Astronaut, der auf dem Mond war. Arnold hatte sich von einer Freundin einschleusen lassen und nutzte die Gelegenheit für ein Autogramm. Sie erzählte Schmidt von ihren Bildern aus Erde und der unterschrieb mit To Ulrike and the Earth. In dem Moment kam ihr der Gedanke, warum nicht auch den Kosmos in die Kunst einbeziehen?
0: Okay, verstehe, da komme ich auch noch mit, aber wie kommt sie bitte an Meteoriten? Also auf eBay Kleinanzeigen habe ich jetzt keine gesehen. Wie ist Ulrike da dran gekommen?
1: Am nächsten Tag besuchte die Gruppe einen Meteoritenkrater in der Nähe. Dort traf Arnold einen Mann, der für die NASA Meteoriten sammelt und zu Forschungszwecken dünne Scheiben davon abschneidet. Die winzigen Eisenspäne, die dabei anfallen, bewahrt er auf.
2: Und dann hat er gesagt, ja, if you want to have something, ich kann dir hier etwas geben. Ich dachte, das ist ja jetzt wirklich ein Wunder. Am Tag vorher hatte ich diesen Wunsch ausgesendet ins Universum und da wurde er schon mir erfüllt. Es war nicht zu fassen.
1: Seitdem schickt er ihr jedes Jahr neues Material. Materie, die älter ist als die Erde.
0: Ja, schon Wahnsinn, jetzt wo du es auch sagst. Es ist einfach Materie, die älter ist als die Erde. Was bedeuten ihr denn diese Meteoritenspäne?
1: Für Arnold sind das winzige Zeitkapseln.
2: Das ist das Phänomenale. Das ist das Unglaubliche, dass das Materie sind. Das sind eben Eisenspäne aus dem Beginn unseres Solarsystems.
1: Damit arbeiten zu dürfen, für sie unfassbar. Das perfekte Material, um zum Beispiel ihre Eindrücke von einsamen Nächten in der Wüste in Kunst zu verwandeln.
2: Wenn man da hochschaut in die Milky Way, die Milchstraße sieht und diese ganzen Phänomene des Himmels wahrnimmt, dann hat man auch schon eine besondere Fantasie und kann sich da hineinbegeben.
1: Sand, Erde und Steine von unserem Planeten, Späne aus dem All. Ulrike Arnold verbindet in ihrer Kunst das Irdische mit dem Kosmischen.
0: Okay, also wenn ich das nächste Mal eine Sternschnuppe sehe, dann wünsche ich mir keine Gehaltserhöhung mehr, sondern halt einfach direkt ausschaue, ob ich nicht irgendwo auf dem Boden ein paar Splitter finden kann. Naja, nicht nur, um Ulrike vielleicht glücklich zu machen, sondern vielleicht auch mal auf die Idee zu kommen, Mensch, warum damit nicht einfach mal malen?

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1: Ich weiß, die meisten Männer, die denken sich, hä? Ist das echt so ein Problem? Aber ja, es ist ein Riesenproblem für Frauen, aber auch ja, für manche Männer, wie zum Beispiel meine Wenigkeit. Wer regelmäßig im Nagelstudio sitzt und sich fleißig zum Beispiel Gelnägel machen lässt, kennt dieses absolute Luxusproblem. Wir stehen vor dieser riesigen Farbauswahl und müssen uns für eine entscheiden. Und dann weiß man aber ganz genau, die nächste Woche ist man jetzt komplett an zum Beispiel dieses zarte Rosa gefesselt. Selbst wenn man am Wochenende im Club eigentlich mal richtig Bock hätte auf dann so eben ein knalliges Rot. Also ja, die Farben mal so eben ändern, das geht halt nicht. Aber genau dieses Problem ist jetzt offiziell Geschichte. Wirklich, eine Firma hat es geschafft und die hat jetzt die allerersten digitalen Press-on-Nägel auf den Markt gebracht, die auf Knopfdruck ihre Farbe ändern können. Kein Witz, Nägel drauf und dann einfach per App steuern. Aus über 400 Farben einfach den eigenen Wunschton aussuchen. Dann steckt man diesen Finger kurz in so ein kleines Gerät, dann macht es einmal piep und zack, wechselt der Nagel auf dem Finger in Sekunden die Farbe. Und das Verrückteste daran, der Erfinder hat früher für das Raumfahrtunternehmen Blue Origin gearbeitet. Also da steckt ungelogen echte Raketenwissenschaft in den Fingernägeln. Falls also die ein oder andere Person sich denkt, boah, ich habe keine Lust mehr vor diesem Nagelstudio, eine Stunde oder zwei Stunden zu warten, bis da meine Frau oder mal auch mein Kollege da mal fertig rauskommt, that's the new thing.

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1: Im Studio Mia Hin. Die Bundesregierung bekommt weiter Druck in Sachen Reform. Aus Sicht der Wirtschaftsweise Grimm reichen die bisherigen Ideen von Schwarz-Rot nicht aus, um die Wirtschaft wieder nach vorn zu bringen. Sie schlägt in der Welt am Sonntag weniger Regularien vor, um den technischen Fortschritt zu fördern. Um den Stand der Dinge im Iran-Krieg herrscht mal wieder Verwirrung. Erst hieß es erneut, ein Friedensabkommen ist zum Greifen nah. Dann wurden neue Angriffe gemeldet. Das US-Militär hat nach eigenen Angaben iranische Drohnen in der Straße von Hormuz abgeschossen. Europa muss in der Raumfahrt unabhängiger werden. Das hat der deutsche Astronaut Matthias Maurer im ZDF gesagt. Hintergrund ist der Börsengang von Elon Musks Weltraumunternehmen SpaceX. Dadurch ist Musk zum ersten Billionär der Welt geworden. Für die Ukraine und Moldau rückt der EU-Beitritt ein kleines Stück näher. Montag starten die ersten Verhandlungen. Die dauern meist mehrere Jahre. Die Ukraine will schon länger Teil der EU werden. Bisher hatte Ungarn da auf die Bremse getreten. Das hat sich mit dem Regierungswechsel dort geändert.
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2: Ich bin Justin Timpe, ich wünsche euch ein schönes Wochenende und spätestens seit dem legendären Skandal damals um Franck Ribéry vom FC Bayern kennt jeder das Steak komplett eingepackt in glitzerndes Blattgold. Hat er ja damals bestellt, ist richtig viral gegangen im Netz, aber sind wir mal ehrlich, da blättert man im Restaurant ja zwar wirklich mal eben so ein paar hunderte Euros hin, nicht für das Fleisch, sondern für das Edelmetall obendrauf, aber, also, ist jetzt vielleicht eine doofe Frage, ist es essbar? Also kann man wirklich Gold, Edelmetall essen? Und vor allem, verändert das irgendwie den Geschmack? Oder ist das einfach nur Rumgeflexe, weil man zu viel Geld hat? Genau das klären wir gleich nach drei Songs.
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0: Es mag wirklich banal klingen, aber wenn ich von Steaks ummantelt mit Blattgold höre oder so Trüffel mit Mini-Blattgold als Schmuck dran sehe, dann ist meine erste Frage immer, hä? Ist Blattgold wirklich essbar oder macht man das ab und legt es dann an die Seite? Alexandra Peters aus der Redaktion. Kurzum, geht das wirklich?
1: Ja, kann man, und wir machen das sogar schon ziemlich lange. Vor 5000 Jahren im alten Ägypten, in Indien und China sollen das Menschen schon gegessen haben. Damals aus spirituellen Gründen, zur körperlichen Reinigung oder sogar als Medizin. Inzwischen landet essbares Blattgold vor allem da, wo es um Wirkung geht. Auf Pralinen, Torten, Sushi, in Cocktails. In Düsseldorf gab es sogar mal eine Pommesbude. Da gab es Pommes mit Blattgold. Kein Witz, aber geschmacklich werden die Leute da nicht viel von gehabt haben. Gold schmeckt nämlich nach nichts. Wenn wir es essen, dann eher wegen des Moments. Sobald es glänzt, fühlt sich alles so ein bisschen besonderer an.
0: Okay, also eher Show als Zutat. Aber warum gerade Gold? Warum nicht, keine Ahnung, irgendwas anderes, das funkelt?
1: Ja, dafür müssen wir wissen, Gold steht seit Jahrhunderten für Reichtum und Macht. Früher haben sich Könige damit geschmückt, heute landet es auf dem Dessertteller. Und genau dieser Kontrast macht den Reiz aus. Etwas extrem Wertvolles, das wir einfach essen, und das ganz beiläufig. Das passt perfekt zu unserem heutigen Luxusverständnis. Weniger Protz, mehr Stil. Und da passt das ganz dünne Blattgold, das fast schwerelos wirkt, super gut.
0: Okay, aber sind wir mal ehrlich, der Gedanke, also ich bin ja nicht alleine damit, Metall essen klingt erstmal einfach nicht gesund. Warum ist es eigentlich kein Problem für unseren Magen?
1: Weil Gold chemisch extrem stabil ist. Unser Körper reagiert darauf praktisch gar nicht. Es wird nicht verdaut, nicht aufgenommen. Es geht einfach wieder raus. Wichtig ist nur, es muss reines Gold sein, mindestens 22 oder 23 Karat. Kein Schmuckgold, keine Zusätze, dann bleibt es komplett inert. Das heißt, es beteiligt sich an keinen Vorgängen in unserem Körper, macht uns also nichts aus. Und genau deshalb ist es erlaubt, übrigens schon seit dem Mittelalter.
0: Okay, also wer zu viel Geld hat, der holt sich halt was mit Blattgold dran, schmeckt nach nichts, hat keinen Nährwert, aber immerhin erleichtert es unseren schweren Geldbeutel, wenn der einfach mal wieder, ja, zu viel Geld drin hat. Na, Alltagsprobleme. Danke, Alexandra. 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
1: Es zeigen sich gerade viele Wolken und gerade im Nordosten kann es auch mal nass werden mit einzelnen Gewittern. Richtung Südwesten wird es dagegen freundlicher und meist trocken. Dazu liegen die Höchstwerte heute bei 17 bis 28 Grad. Morgen gibt es wieder Sonne und Wolken im Wechsel. Ab und zu Schauer und einzelne Gewitter. Maximal 18 bis 26 Grad sind drin.
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2: Wenn eure Freunde sagen, ey, lass uns heute Abend fett so eine richtig schöne Techno-Party machen, ja, dann nehmt am besten direkt einen Pinsel mit, weil, ja, kein Witz, Malkurse als Techno-Partys sind gerade einer der Insider-Trends überhaupt. Ihr steht da mit dem kühlen Drink im Club-Vibe und malt mit der anderen Hand die Farbe auf die Leinwand. Wir waren mal dabei und nehmen euch gleich mit, damit ihr wisst, ob das nicht wirklich vielleicht sogar die Idee für so einen Samstagabend wäre.

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1: Samstag, an so einem Abend einfach auf dem Sofa entspannen, Fußball-Weltmeisterschaft gucken. Ja, oder ihr macht einfach eine Techno-Paint-Party. Das klingt wild, ja, es passt vielleicht auch auf den ersten Blick gar nicht zusammen, malen und feiern. Aber meine Kollegin Linda Wimmes, du hast es gemacht und mal vielleicht zur Erklärung, da wird wirklich mit Techno im Nacken gemalt.
2: Ja, ganz genau. Und das war richtig cool, weil es alle Sinne angesprochen hat. Die Musik, die Partyatmosphäre zusammen mit meinen Mädels und dann noch ein leckeres Getränk dazu. Geile Mischung. Und wir haben uns mit Farbe richtig ausgetobt. Lisanne erklärt das mal.
3: Man hat halt einen riesen Tisch, eine lange Tafel so gesehen. Jeder kriegt seine Leinwand. Man hört Techno-Musik, die von einem DJ live gespielt wird. Und gleichzeitig malt man ein Bild. Ansonsten wird dann irgendwie dabei auch geschunkelt und mal kurz abgedanced. Und man guckt mal bei den anderen Luscher drüber, wie es da aussieht.
2: Und ein bisschen Anleitung gibt's natürlich auch. Man kann also kreativ sein, bekommt aber auch Ideen und Maltechniken, wie man es machen könnte. So wird dann auch jedes Bild super individuell und vor allem bunt.
1: Okay, und das ist wirklich auch etwas für Menschen wie mich jetzt, die weder tanzen noch malen können?
2: Ja, man kann wirklich bei Null starten. Wir haben uns einfach von der Stimmung und von der Musik treiben lassen. Die hilft total beim Kreativsein.
4: Ich glaube, dass es einem leichter fällt, dann in die Farbe reinzukommen und man ist körperlich schon in so einem Flow und das bringt man dann direkt mit auf die Leinwand.
2: Ja, und das ist echt das Coole daran, man weiß nie, was dabei rauskommt. Steffis Bild war am Ende eine regelrechte Farbexplosion. Gelb, grün und pink, mit Gold veredelt, also knallig und voller Energie.
4: Mein Leben ist sonst nicht so bunt und da habe ich alles farbtechnisch rausgehauen, Neon und andere Akzente, was ich sonst eigentlich nicht so bin. Es hängt bei mir tatsächlich auch im Flur und ich habe noch ein paar andere Bilder, dass es so eine kleine Galerie ist.
2: Also eine richtig coole Erinnerung an diesen schönen Abend und ein neues Accessoire für die eigenen vier Wände.
3: War auf jeden Fall ein sehr cooles Event, würde ich nochmal machen.
2: Ja, wir sind auf jeden Fall angefixt und ich glaube auch, dass das nicht unser letzter Techno- und Paint-Abend war.
1: Also, ich sehe mich da wirklich schon komplett, ne? So nach drei Drinks im Takt der Beste aus Versehen den Pinsel ins Bier tunken und die neongelbe Farbe statt auf die Leinwand irgendwie dem Nachbarn plötzlich ins Gesicht klatschen. Aber hey, abstrakte Kunst ist alles, was man nicht erklären kann.

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1: Ihr wacht morgens auf, guckt verschlafen an die Decke und werdet erstmal von so einem knallpinken Himmel aus Stuck begrüßt. Sind wir ehrlich? Klingt im ersten Moment, als würden wir eigentlich noch immer träumen. Für die einen wäre es vielleicht sogar ein Albtraum. Für unsere Hörer, Joanna und Leon, wäre das aber der absolute Wunschtraum. Wobei, Traum vielleicht auch nicht mehr, weil die haben sich genau den längst erfüllt. Die haben genau das durchgezogen. Eine knallpinke Decke. Und ganz ehrlich, ich hätte es selbst nicht geglaubt, aber es sieht einfach verdammt gut aus. Also wer wirklich viel Bock und Mut zur Farbe hat, ja, vielleicht einfach mal pink ausprobieren. Wie es aussehen kann, das seht ihr jetzt auf brillux.radio unter den Homestories.

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1: Im Studio Mia Hin. Der Druck auf die Bundesregierung in Sachen Reformen wächst. Unter anderem Arbeitgeberpräsident Rainer Dulger fordert Ergebnisse bis Mitte Juli, damit die Wirtschaft aus der Krise kommt. Aus Sicht der Wirtschaftsweisen Grimm reichen die bisherigen Ideen von Schwarz-Rot dafür nicht aus. Ist der Iran-Krieg bald zu Ende oder gehen die Angriffe weiter? Das ist immer noch unklar. Vom Vermittler Pakistan gibt es mittlerweile immerhin positive

0: positive Signale. Da ist von einem möglichen Friedensabkommen die Rede. Offiziell bestätigt haben das die USA und der Iran aber noch nicht. Die US-Regierung hat die Übernahme von Warner Brothers durch Paramount genehmigt. Der Milliardendeal im Umfang von rund 111 Milliarden Dollar wurde ohne Auflagen durchgewunken. Kritiker befürchten, dass die Übernahme den Wettbewerb beeinträchtigen könnte. Mit einer großen Parade und tausenden Besuchern ist in London der Geburtstag von König Charles gefeiert worden. Der ist zwar eigentlich im November, traditionell findet die Geburtstagsparade aber immer im Juni statt, weil dann das Wetter, so wie heute, eher mitspielt.
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2: Ey, ganz ehrlich, so ein Job bei der Queen von England klingt ja eigentlich super spannend, ne? Vielleicht auch nach purem Luxus, ein verdammt fancy Leben. In Wahrheit musstet ihr im Bewerbungsgespräch als Hofdame aber wahrscheinlich direkt eure Fähigkeiten als Geheimagent unter Beweis stellen. Die Mädels waren nämlich quasi die Security der Queen. Wie das alles mit einer einzigen stinknormalen Handtasche und einem eiskalten Geheimcode zusammenhängt, genau das klären wir gleich nach drei Songs.
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1: 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Mumford & Sons und Hosier. Rubber Band Man. 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
1: Kennt ihr diesen einen Retterblick auf so einer langweiligen Party, der eurem besten Freund signalisiert, bitte komm rüber und hol mich aus diesem Gespräch raus? Genau diesen Move hatte auch die Queen aus England perfekt drauf. Allerdings mit ihrer Handtasche. Die berühmte Tasche von Queen Elizabeth II., die war nämlich kein Accessoire, nee, sondern ein eiskaltes, geheimes Kommunikationsmittel für den royalen Notfall. Kollege Christoph Hausdorff, what the heck? Nimm uns mit.
2: Ich weiß, das hört sich wie eine Legende an, aber wenn wir uns im Fernsehen Rückblicke mit der Queen anschauen, dann sollten wir mal auf ihre Handtasche achten. Bei Staatsbesuchen zum Beispiel. Mittlerweile ist es auch belegt, dass sie mit ihrer Tasche Signale, also geheime Codes sendete. Die Queen, die hat ja nun wirklich immer eine Handtasche dabei, also wirklich immer. Und die sollte eben nicht nur ein Accessoire und schick sein, sondern so eine Art, ja, stilles Funkgerät, um mit ihren Angestellten zu kommunizieren.
1: Okay, aber eine Handtasche kann ja jetzt weder die Farbe oder auch unseren Blick ändern. Anders, wenn ich jetzt meinem Kollegen, keine Ahnung, mit der Mimik sage, hey, hol mich hier bitte raus. Wie hat die Queen mit Hilfe von so einer Handtasche wirklich gesagt, was sie will?
2: Ja, sie hat es eher gezeigt. Eben ein Code. Die Hofdamen, die mussten darauf achten, wie die Tasche getragen wird, ob sie abgestellt wird. Mal ein paar Beispiele. Hing die Tasche ganz entspannt über dem linken Arm, alles gut, dann war das sozusagen der Normalzustand. Aber sobald die Queen die Tasche links neben sich auf den Boden stellte, dann war Alarm. Das soll das Zeichen gewesen sein. Holt mich hier raus und zwar sofort.
1: Geil, okay, das ist wirklich genial, aber es gab doch bestimmt auch so, keine Ahnung, Zwischenstufen, also nicht ganz so SOS, sondern eher, keine Ahnung, mir ist langweilig, hol mich so langsam vielleicht gleich mal ab.
2: Ja klar, die gab es, wenn sie die Tasche auf einen Tisch gestellt hat, statt sie am Arm zu lassen. Das hieß wohl so viel wie, okay, es reicht jetzt hier langsam. Oder wenn sie plötzlich den Arm gewechselt hat. Also Tasche von links nach rechts. Das war dann nicht die ganz große Flucht, aber so ein höfliches Zeichen Richtung Hofdamen. Bitte sorgt dafür, dass das Gespräch hier bald diskret endet. Übrigens war die Handtasche nicht das Einzige, was die Hofdamen im Blick haben mussten. Noch wichtiger war der Ehering. Drehte die Queen den Ring, hieß das Abbruch, Abbruch, dann wollte sie das Gespräch sofort beenden und zwar jetzt, jetzt sofort.
1: Also da war der Job als Hofdame ja wirklich echt eigentlich mehr Geheimdienst, oder? Wobei ich mir auch gerade die Frage stelle, was war eigentlich, wenn die Tasche der Queen einfach mal sauschwer war und sie das Ding nur kurz abstellen wollte? Ja, zack, plötzlich Großalarm im Palast, die Security stürmt den Raum und Elizabeth wollte sich eigentlich nur mal ganz kurz die Schultern lockern. Herrlich.

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1: Borkig geht's gerade durch den Nachmittag und vor allem von Nordosten kann es immer mal wieder nass werden, teils mit einem Gewitter drin. Von Nordosten kommen später nochmal neue Schauer nach. Richtung Südwesten setzt sich gerade dagegen öfter die Sonne durch und es bleibt trocken. Dazu liegen die Temperaturen jetzt meist zwischen 17 und 26 Grad. Morgen dann weiter Sonne und Wolken, aber im Norden und Osten wieder Schauer und vereinzelt Gewitter. Maximal 26 Grad.
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2: Justin Timpe hier. Ich wünsche euch einen schönen Samstagnachmittag. Und wenn man wie ich gefühlt auf Schalke groß geworden ist, dann ist Glück auf ja für uns kein Spruch, sondern die einzig wahre Begrüßung. Der Bergbau und auch unser Verein, die gehören ja einfach zusammen wie, keine Ahnung, das Bier und die Bratwurst im Stadion. Auch wenn die Zechen mittlerweile dicht sind, ist der Stolz und dieser krasse Zusammenhalt der Kumpels ja einfach immer noch da. Und das auch aus einem ganz bestimmten Grund, ohne den der Bergbau und seine Geschichten längst ausgestorben werden. Und welcher das ist, das hören wir gleich nach zwei Songs.

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1: Was war am 21. Dezember 2018? Also wer das weiß, wirklich, Hut ab, mein größter Respekt, denn da war Schicht im Schacht. An diesem Datum wurde das letzte Stück Kohle gefördert. Ja, und damit ging nicht nur ein Stück Industriegeschichte zu Ende, sondern auch gelebte Tradition. Der Bergbau, der war ja mehr als ein Job, der war Alltag, der war Identität der Menschen und auch ganz, ganz, ganz oft für sehr, sehr viele Menschen ein Zuhause. Und mein Kollege Daniel Peters, der hat einen Bergmann getroffen, der sich genau deshalb auch heute noch dafür einsetzt, dieses Erbe und eben auch die Tradition am Leben zu erhalten. Daniel, warum ist es überhaupt so? Warum ist gerade der Bergbau so traditionsreich? Woher kommt das?
2: Weil Bergleute eine extrem enge Gemeinschaft hatten. Unter Tage war es nicht selbstverständlich, nach der Schicht wieder heil nach oben zu kommen. Vertrauen war überlebenswichtig. Das hat zusammengeschweißt. Diese Gemeinschaft und ihre Tradition leben viele Bergleute bis heute weiter. Einer von ihnen ist Volker Wagner aus Bergkamen. Er hat 33 Jahre auf Pütt, also im Bergbau, gearbeitet, 17,5 davon unter Tage. Und darauf ist er stolz.
3: Wenn du einen ehemaligen Bergmann begegnest, dann siehst du nicht einfach so einen älteren Mann. Da siehst du ein Stück Deutschland, ein Stück Geschichte, ein Stück Tradition, ein Stück Mut. Du siehst dann halt unseren Ruhepott.
2: Und einmal pro Woche trifft er sich mit anderen ehemaligen Bergleuten in einem kleinen Bergbaumuseum.
1: Was sind denn so typische Traditionen, die von Ihnen jetzt weitergepflegt werden?
2: Das fängt schon mit dem Bergmannsgruß an. Glück auf.
3: Wenn ich Ihnen einen Brief schreiben muss, dann steht da nicht mit freundlichen Grüßen, sondern mit einem herzlichen Glück auf. Das machen wir heute noch.
2: Dann ist da die Kleidung, der Bergmannsgürtel. Das war die Uniform auf den Steigerschulen. Und die wird zu besonderen Anlässen immer noch getragen. Etwa zum Namenstag der heiligen Barbara, der Schutzpatronin der Bergleute.
3: Die heilige Barbara war an ihrem Todestag 29 Jahre alt. Und wir tragen 32 Knöpfe. Und die ersten drei Knöpfe lassen wir geöffnet für die Dreifaltigkeit, also Vater, Sohn und Heiliger Geist. Und die anderen 29 Knöpfe an diesem Bergmannsgürtel halten wir geschlossen für die Lebensjahre unserer Schutzpatronin.
2: Und noch eine dritte Tradition, die weiterlebt, das Steigerlied. Wird selbst von Herbert Grönemeyer regelmäßig angestimmt vor seinem Hit Bochum.
3: Wir identifizieren uns mit dem Lied und sind verdammt stolz drauf, das heute auch dementsprechend bei jeder Veranstaltung immer noch zu singen. Das ist eigentlich, ich sag mal so, die heimliche Hymne Nordrhein-Westfalens.
2: Indem die Bergleute das alles weiterleben, hofft Volker Wagner, dass die Tradition des Bergbaus nicht vergessen werden.
1: Daniel Peters also über ein Stück Deutschland, das auch ohne Förderturm und auch ohne Kohle weiterleben kann. Jetzt zwar nicht unter Tage, sondern aber in den Herzen der Bergleute. Vielen Dank fürs Mitnehmen.

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1: Was glaubt ihr, wie lange würdet ihr es ohne euer Smartphone, ohne WLAN und ohne Strom aus der Steckdose aushalten? Klingt ja ehrlich gesagt nach so einem absoluten Albtraum. Für Valerio ist aber genau das der perfekte Alltag. Der lebt in seiner Wohnung konsequent wie im Jahr 1900 inklusive gusseisernem Kohleofen. Unser Interior-Profi Erik Schroth, der hat diesen, ich sag mal, extrem Zeitreisenden besucht und zwar für die allererste Folge unseres neuen Podcasts Brillux zu Hause. Und selbst Erik war ja als Designer wirklich komplett sprachlos, wie radikal man diesen historischen Look durchziehen kann. Hört direkt mal rein, gerne Brillux zu Hause, könnt ihr genau dort eingeben, wo ihr auch sonst Podcasts hört oder auf brillux.radio. Oder ihr schaut euch das Ganze an auf YouTube, denn da seht ihr auch Valerio. Und also ihr wisst spätestens dann, wenn ihr richtig seid, wenn ihr jemanden seht, der wirklich so aussieht wie aus dem Jahr 1900.

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1: Im Studio Mia Hin. Die Bundesregierung bekommt weiter Druck in Sachen Reform. Aus Sicht der Wirtschaftsweise Grimm reichen die bisherigen Ideen von Schwarz-Rot nicht aus, um die Wirtschaft wieder nach vorn zu bringen. Sie schlägt in der Welt am Sonntag weniger Regularien vor, um den technischen Fortschritt zu fördern. Um den Stand der Dinge im Iran-Krieg herrscht mal wieder Verwirrung. Erst hieß es erneut, ein Friedensabkommen ist zum Greifen nah. Dann wurden neue Angriffe gemeldet. Das US-Militär hat nach eigenen Angaben iranische Drohnen in der Straße von Hormuz abgeschossen. Drohnenangriffe auf den Bundestag. Diese Gefahr ist laut Innenminister Dobrindt deutlich größer geworden. Dobrindt hält daher eine dauerhafte Drohnenabwehr für notwendig, berichtet die Rheinische Post. Beim Bundestag ist dafür allerdings die Stadt Berlin zuständig. Herzklopfen, Jubel oder Frust? Die Fußball-WM sorgt bei Fans für starke Emotionen. Die Uni Bielefeld untersucht aktuell, was dabei im Körper passiert und ob es da Unterschiede bei Fans verschiedener Länder gibt. Dafür werden Smartwatch-Daten gesammelt und noch Teilnehmende gesucht.
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0: Schönen Samstag, Justin Timpe hier. Und wenn ihr noch kurz 10 Euro braucht, um vielleicht euch gleich einen Döner um die Ecke zu holen, dann geht ihr ja entweder zum Geldautomaten oder ihr schaut zu Hause noch schnell in der Spardose, oder? Was aber, wenn ihr stattdessen zum Schreibtisch geht? Weil ihr dort nicht nur euer Geld verstaut, sondern auch die wichtigsten Dokumente, Schmuck, all das, was euch wichtig ist. Und zwar hinter geheimen Knöpfen und unsichtbaren Wänden. Klingt ein bisschen nach Harry Potter oder Narnia, damals war es aber wirklich üblich, den eigenen Schreibtisch als Geheimversteck zu nutzen. Und ganz ehrlich, ihr glaubt nicht, was damit alles, ja, damals möglich war. Mehr dazu gleich.
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0: Ganz ehrlich, so ein Möbelstück bräuchten wir eigentlich wieder heute zu Hause. Und zwar so einen massiven Schreibtisch, der über 200 Jahre auf dem Buckel hat. Denn was die drauf haben, das fühlt sich schon fast sicherer an als jedes Bankkonto. Kollegin Linda Wilmes, die hat sich mal angeschaut, was Möbel früher alles konnten. Und so ein Schreibtisch ist selbst für uns heute noch Next Level. Denn Linda, der hat richtig Geheimverstecke gehabt damals, oder?
1: Ja, genau. Stell dir das so vor, du sitzt am Schreibtisch, willst einen Brief verstauen, ziehst eine Schublade auf und plötzlich geht dann noch eine auf. Dahinter noch eine. Und dann klickt irgendwo was und ein komplett neues Fach öffnet sich. So cool! Und das war im 18. Jahrhundert gar nichts Besonderes, sondern einfach ein richtig guter Schreibtisch.
0: Also quasi ein Möbelstück mit eingebautem Cheatcode.
1: Exakt. Es gab da später auch noch die Röntgenbrüder. Deren Schreibtische waren wie ein Puzzle. Schublade auf, Fach dahinter. Hebel bewegen, plötzlich öffnet sich irgendwo anders noch was. Teilweise mit Dutzenden versteckten Fächern, Knöpfen und so geheimen Schaltmechanismen.
0: Okay, aber warum eigentlich der ganze Aufwand? Warum hat man es gemacht?
1: Ja, damals gab es einfach keine modernen Safes oder Bankschließfächer wie heute. Wer wichtige Dokumente, Geld oder geheime Briefe hatte, musste also kreativ werden. Und genau das waren diese Möbel. Eine Mischung aus Design, Technik und Sicherheitssystem.
0: Also quasi der Tresor getarnt als eigener Schreibtisch.
1: Genau. Im 19. Jahrhundert gab es dann die sogenannten Wooden Desks. Die sahen erstmal aus wie sehr große Schreibmöbel, aber innen ein komplettes Ordnungssystem mit zig Fächern, mit versteckten Panels und teilweise sogar geheimen Rückwänden. Perfekt für Geschäftsleute, alles griffbereit, aber eben nicht sichtbar.
0: Also Schreibtische waren früher safe, Bankschließfach und auch irgendwie Zauberwürfel in einem. Kleine Mini-Rätsel für den Alltag. Ganz ehrlich, gut, dass ich so einen nicht habe, weil ich wüsste heute wahrscheinlich nicht mehr, wo ich gestern noch mein Geld hingelegt hätte. Aber auch clever. Für die, die so ein Multitool bedienen können. Vielen Dank, Linda Wilmes, fürs Mitnehmen.

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1: Borkig geht's gerade durch den Nachmittag und vor allem von Nordosten kann es immer mal wieder nass werden, teils mit einem Gewitter drin. Von Nordosten kommen später nochmal neue Schauer nach. Richtung Südwesten setzt sich gerade dagegen öfter die Sonne durch und es bleibt trocken. Dazu liegen die Temperaturen jetzt meist zwischen 17 und 26 Grad. Morgen dann weiter Sonne und Wolken, aber im Norden und Osten wieder Schauer und vereinzelt Gewitter. Maximal 26 Grad.
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2: Ich wünsche euch ein schönes Wochenende, Justin Timpel hier. Und eigentlich haben wir einen fetten Uni-Abschluss hier in der Tasche und einen sicheren Job im Konzern vor der Nase. Aber dann stehen wir mit Ende 20 doch als Azubi auf der Baustelle und lernen malern. Klingt absolut verrückt, aber genau diesen radikalen Move von einem richtig fetten Uni-Abschluss, von einem großen Konzern vor der Nase, wo man echt viel Asche verdienen kann, hat Jessica aus Essen wirklich durchgezogen, nachdem ihr Vater völlig unerwartet verstorben ist. Ist sie hingegangen und hat sich zur Aufgabe gemacht, Malerin zu werden. Wie sie mit diesem Mut das eigene Familienunternehmen gerettet hat, die wirklich packende und echt wunderschöne Story von ihr, hört ihr gleich nach zwei Songs.

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1: Also ich bin ganz ehrlich, ins Familienunternehmen einsteigen, was richtig gut läuft, das klingt für viele ja nach dem perfekt gemachten Nest, oder? Ja, in Wahrheit bringt es aber auch oft verdammt viel Druck und riesige Erwartungen mit sich. Und genau über diesen Spagat haben wir mit Jessica Schaumbeck aus Essen gesprochen, weil sie hat Wirtschaftspsychologie studiert. Am Ende ist sie aber doch im Handwerksbetrieb ihrer Eltern gelandet. Und wie Jessica früher über den Job ihres Vaters gedacht hatte und warum das Thema Handwerk für sie eigentlich meilenweit weg war, obwohl sie es jetzt macht, hört mal selbst.
2: Auf gar keinen Fall. Ich möchte das nicht. Ich möchte mich nicht an Essen binden. Ich möchte nicht ins Handwerk. Ich habe immer gesehen, was er für ein stressiges Leben hatte, was für einen stressigen Alltag. Und habe immer gesagt, nee, das ist auf gar keinen Fall das Leben, was ich mal führen möchte.
1: Also ihr hört selbst, absolut gar keinen Bock. Am Ende hat es aber dennoch gemacht, obwohl ihr Vater schon einen anderen externen Nachfolger gesucht hatte. Ja, aber dann ist halt etwas sehr Trauriges passiert. Jessicas Vater ist unerwartet verstorben und das hat alles geändert. Und der entscheidende Moment kam bei einem einfachen Abend mit Freundinnen von ihr.
2: Und dann habe ich irgendwie nach 2 Gläsern Wein gesagt, es fällt mir jetzt irgendwie doch schon schwer, dass das jetzt alles, was die beiden, also was mein Großvater und mein Vater sich aufgebaut haben, dass das jetzt so von heute auf morgen auf einmal weg ist. Und dann haben die gesagt, du, wir haben da ehrlicherweise unter uns schon mal drüber gesprochen. Wir verstehen gar nicht, wieso du das nicht machst. Wir können uns das super gut vorstellen. Und dann habe ich gesagt, ja, ehrlicherweise ich mir auch. Und dann habe ich gesagt, wisst ihr was? Ich glaube, ich versuche das einfach mal. Und dann habe ich das abends noch meiner Mutter erzählt. Die hat gesagt, ich glaube, du bist wahnsinnig geworden. Hast du dir das gut überlegt? Und
1: wow.
2: Ich gesagt, nee, habe ich nicht, aber ich würde es trotzdem einfach mal machen.
1: Wahnsinn, oder? Also ich habe jetzt allein schon Gänsehaut. Und dann hat sie sich bei der Berufsschule angemeldet, denn sie war ja noch gar keine gelernte Malerin. Ich meine, sie hat ja Wirtschaftspsychologie studiert.
2: Ja, ich bin direkt in die Ausbildung rein, habe dann nebenbei dazu hier die Firma geführt. Also ich bin natürlich nicht auf die Baustelle gefahren. Ich habe auch nicht dem Kunden erzählt, was passiert, wenn er einen Wasserschaden hat, weil ich war ja auch ein absoluter Fachidiot. Ja, ich wusste nicht mal, was eine Dispersionsfarbe ist. Ich hatte vorher nie einen Pinsel in der Hand.
1: Wahnsinn. Wahnsinn. Und da sieht man mal, wie wichtig einem auch einfach die Familie sein kann. Aber es war auch natürlich komisch, mit Ende 20 und Studiumabschluss in der Tasche dann plötzlich wieder irgendwie Azubi zu sein.
2: Dann denkt man, oh Gott, was, wenn ich jetzt die Person bin, die nach 75 Jahren Betrieb das Ding in den ersten 3 Jahren irgendwie gegen die Wand fährt. Ja, das wäre das Schlimmste für mich gewesen. Aber ich habe auf jeden Fall die richtige Entscheidung getroffen, Gott sei Dank.
1: Ja, und das Familienunternehmen lebt weiter, dank Jessica. Und ganz ehrlich, ich glaube, Papa ist richtig, richtig stolz. 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
1: Justin Timpe hier, das war's von meiner Seite. Wir hören uns morgen wieder und ab der Früh dann schon mit Dani Wiese um 7:45 und ich bin dann um 1:45 für euch am Start. Hier geht's aber gleich weiter um 6:15 mit weiteren inspirierenden Beiträgen. Und wenn immer ja, ihr was hört und euch denkt, ach Mensch, da hätte ich gerne noch mal ein bisschen mehr zu, dann klickt euch gerne rein. Auf brillux.radio findet ihr natürlich auch alle Themen, über die wir hier im Radio so sprechen.

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1: Im Studio Mia Hin. Der Druck auf die Bundesregierung in Sachen Reformen wächst. Unter anderem Arbeitgeberpräsident Rainer Dulger fordert Ergebnisse bis Mitte Juli, damit die Wirtschaft aus der Krise kommt. Aus Sicht der Wirtschaftsweisen Grimm reichen die bisherigen Ideen von Schwarz-Rot dafür nicht aus. Für die Ukraine und Moldau rückt der EU-Beitritt ein kleines Stück näher. Montag starten die ersten Verhandlungen. Die dauern meist mehrere Jahre. Die Ukraine will schon länger Teil der EU werden. Bisher hatte Ungarn da auf die Bremse getreten. Das hat sich mit dem Regierungswechsel dort geändert. Europa muss in der Raumfahrt unabhängiger werden. Das hat der deutsche Astronaut Matthias Maurer im ZDF gesagt. Hintergrund ist der Börsengang von Elon Musks Weltraumunternehmen SpaceX. Dadurch ist Musk zum ersten Billionär der Welt geworden. Formel-1-Pilot George Russell startet beim Großen Preis von Spanien von der Pole Position. In Barcelona fuhr der Brite im Mercedes die schnellste Runde im Qualifying vor Lewis Hamilton im Ferrari und dem gesamtführenden Kimi Antonelli.
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1: Wir sind Silbermedaillengewinner und ich meine jetzt nicht bei Olympia, das ist schon wieder vorbei. Ich meine bei der Europameisterschaft von den Malern und Lackierern. Silber gab es da nämlich für Anna Hüllner. Mein Kollege Daniel Peters hat die Vize-Europameisterin mal zum Interview getroffen. Daniel, hat denn Anna schon realisiert, was sie da überhaupt erreicht hat?
2: Nee, nicht wirklich. Ich habe Anna Hüllner als erstes gefragt, was das für ein Moment war, als ihr Name aufgerufen wurde.
3: Das kann ich wirklich absolut gar nicht in Worte fassen, weil das war emotional und auch vom Stresslevel her echt absolut anders als alles, was ich jemals irgendwie erlebt habe.
2: Sie dachte zunächst, sie hätte es überhaupt nicht geschafft. Als erstes wurden die Exzellenzmedaillen vergeben an diejenigen, die besser abgeschnitten hatten als der Durchschnitt. Und da war Anna eben nicht dabei.
3: Und ich dachte eben, okay, ich bin schlechter als der Durchschnitt. Und dann kam Bronze, wurde aufgerufen mit Österreich und dann kam eben Silver Goes to Germany und ich dachte nur, hä, das kann doch nicht sein. Also es war echt überwältigend und ich kann es immer noch nicht realisieren, aber in dem Moment am wenigsten, das war wirklich wie in einem Traum.
2: Unbegreiflich für die 24-Jährige, die im Berufsalltag im Europapark Rust arbeitet.
1: Und wie können wir uns so eine Maler-EM überhaupt vorstellen?
2: Das Ganze fand im Rahmen der Euroskills in Dänemark statt. Das ist die Europameisterschaft der Berufe. Bei den Malern ist es so, dass jeder seine Koje bekommt, in der verschiedene Aufgaben gelöst werden müssen. Tür lackieren, tapezieren, Designaufgaben oder auch ein Speed-Wettbewerb. Da ist höchste Konzentration gefragt, weil es auf Genauigkeit im Millimeterbereich ankommt. Gleichzeitig sind da über 5 Wettbewerbstage verteilt über 100.000 Besucher. Anna hat versucht, das mit Hilfe von Ohrstöpseln auszublenden, aber das gelingt natürlich nicht immer.
3: Am letzten Tag hatte ich noch 4 Stunden Zeit und dann standen dann meine Eltern und mein Freund und haben mich angefeuert und mir noch zugeguckt, wie ich so die letzten Züge mache. Und da habe ich auch echt gemerkt, ui, jetzt muss ich nochmal mich konzentrieren, damit ich mich nicht ablenken lasse. Aber es war natürlich Wahnsinn, dann alle da klatschen zu sehen und jubeln zu sehen. Und das war schön. Das war wirklich schön.
2: Ein echter Motivations- und Emotionsschub. Ein paar Tränchen inklusive. Am Ende also vielleicht gar nicht so anders als bei einer Fußball-EM.
1: Anna Hüllner ist Vize-Europameisterin im Malerhandwerk. Und wir haben sie zum Interview getroffen.
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1: Olivia Dean, Man I Need. 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
1: Im Studio Mia Hin. Die Bundesregierung bekommt weiter Druck in Sachen Reform. Aus Sicht der Wirtschaftsweise Grimm reichen die bisherigen Ideen von Schwarz-Rot nicht aus, um die Wirtschaft wieder nach vorn zu bringen. Sie schlägt in der Welt am Sonntag weniger Regularien vor, um den technischen Fortschritt zu fördern. Drohnenangriffe auf den Bundestag. Diese Gefahr ist laut Innenminister Dobrindt deutlich größer geworden. Dobrindt hält daher eine dauerhafte Drohnenabwehr für notwendig, berichtet die Rheinische Post. Beim Bundestag ist dafür allerdings die Stadt Berlin zuständig. Die US-Regierung hat die Übernahme von Warner Brothers durch Paramount genehmigt. Der Milliardendeal im Umfang von rund 111 Milliarden Dollar wurde ohne Auflagen durchgewunken. Kritiker befürchten, dass die Übernahme den Wettbewerb beeinträchtigen könnte. Herzklopfen, Jubel oder Frust? Die Fußball-WM sorgt bei Fans für starke Emotionen. Die Uni Bielefeld untersucht aktuell, was dabei im Körper passiert und ob es da Unterschiede bei Fans verschiedener Länder gibt. Dafür werden Smartwatch-Daten gesammelt und noch Teilnehmende gesucht.
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1: Also mein letztes erstes Date, das ist jetzt mittlerweile schon über 5 Jahre her mit meinem Mann. Und wir waren spazieren und haben uns dann ganz romantisch die Sterne am Deutschen Eck in Koblenz angeguckt. Für die einen ist es vielleicht jetzt ein bisschen zu kitschig, aber ich mag ja sowas. Und ich bin auch echt ganz froh, dass wir nicht klassisch essen gegangen sind, weil wer weiß, ob der sich bei meinen Tischmanieren überhaupt in mich verliebt hätte. Linda Wilmes aus der Prelux Radio Redaktion. Essen gehen beim ersten Date bietet, wie ich finde, ja ganz schön viel Cringe-Potenzial. Oder gehst du gerne essen beim ersten Date?
2: Kommt drauf an. Essen gehen ist schon so ein bisschen das Bewerbungsgespräch unter den Dates. Man sitzt sich gegenüber, mustert sich, versucht besonders cool zu wirken und kaut dabei möglichst elegant. Man kennt sich ja noch nicht. Essen gehen beim ersten Date ist die volle Breitseite. Risky.
1: Also schon eher cringe.
2: Nicht zwingend. Zusammen essen kann super sein, wenn es passt. Vorteil, man hat was zu tun. Man muss sich nicht die ganze Zeit in die Augen gucken, man kann übers Essen reden, über Lieblingsgerichte, Reisen, Geschmäcker, whatever. Nachteil ist aber, man kann nicht einfach abhauen. Worst case ist es natürlich, wenn recht schnell klar wird, es matcht einfach nicht, das Essen aber noch nicht mal da ist. Das kann sich dann ganz schön ziehen.
1: Und dann gibt's ja noch die ganzen Fail-Klassiker, die passieren können, ne? Salat zwischen den Zähnen, Soße auf dem Shirt, krasse Knoblauchfahne.
2: Genau, das ist aber auch das Gute. Essen entlarvt einfach. Wie jemand mit der Bedienung umgeht, ob man teilt, ob man ständig aufs Handy guckt. Ich finde, das sagt manchmal mehr als jedes Deep Talk-Thema.
1: Ich fände es zum Beispiel ganz schlimm, wenn mein Partner nicht dazu bereit wäre, sein Essen mit mir zu teilen. Da wäre er schon vorbei. Finde ich, gehört einfach mit dazu.
2: Ja, schwierig. Essen gehen ist kein Cringe, aber auch kein Selbstläufer. Ideal wäre was Lockeres, Tapas, Streetfood oder eine Pizza teilen. Kein Fine Dining oder Wettessen. Und vor allem nicht verstellen. Wer beim ersten Date nur stilles Wasser und einen Beilagensalat bestellt, obwohl er eigentlich den Burger will, der hält das keine 3 Dates durch.
1: Also lieber echt als elegant.
2: Immer. Das perfekte erste Date ist nicht das Schickste, sondern das, bei dem man vergisst, dass es eins ist. Wenn's matcht, ist es doch auch egal, ob man was zwischen den Zähnen hat oder sich bekleckert. Und wenn nicht, dann war es halt einfach nur ein teures Abendessen.
1: Auch eine Erkenntnis. Essen müssen wir ja schließlich alle. Und wir wissen auch, wie sehr unsere Freunde nach einem ausführlichen Bericht lechzen. Dann kann man entweder eine gute Story erzählen

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1: Slater, Cannibalism. 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
1: Im Studio Mia Hin. Die USA und der Iran stehen offenbar doch kurz vor einem Friedensabkommen. Das hat zumindest US-Präsident Trump jetzt angekündigt. Demnach soll die Vereinbarung bereits morgen unterzeichnet und die Straße von Hormuz für alle wieder geöffnet werden. Der Iran hat das noch nicht bestätigt. Drohnenangriffe auf den Bundestag. Diese Gefahr ist laut Innenminister Dobrindt deutlich größer geworden. Dobrindt hält daher eine dauerhafte Drohnenabwehr für notwendig, berichtet die Rheinische Post. Beim Bundestag ist dafür allerdings die Stadt Berlin zuständig. Der Druck auf die Bundesregierung in Sachen Reformen wächst. Unter anderem Arbeitgeberpräsident Rainer Dulger fordert Ergebnisse bis Mitte Juli, damit die Wirtschaft aus der Krise kommt. Aus Sicht der Wirtschaftsweisen Grimm reichen die bisherigen Ideen von Schwarz-Rot dafür nicht aus. Die Fußball-WM nimmt Fahrt auf. Von heute Abend bis morgen früh unserer Zeit stehen 4 Spiele auf dem Programm. Unter anderem ist die Schweiz gegen Katar und die Türkei gegen Australien gefordert. Highlight dürfte das Spiel des 5-maligen Weltmeisters Brasilien gegen den WM-Halbfinalisten von 2022 Marokko werden.
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1: Wer jung ist und ein Haus baut, ja, der denkt ja nicht unbedingt daran, ob das Haus auch im Alter gut nutzbar ist. Also, uns geht's zumindest so. Wir haben unser Haus gekauft, da war ich

0: 35 Jahre alt. Barrierefreiheit war da für mich ehrlich gesagt noch kein Thema, ja. Aber das kommt, ganz sicher, im Alter. Ich sehe das ja jetzt bei meiner Mutter. Jahrelang war alles easy in ihrem Eigenheim und plötzlich sind die Treppenstufen, allein die Treppenstufen, eine echte Herausforderung, ja, oder eine Stolperfalle. Aber das Gute, wir können was tun, damit es zu Hause barrierefreier ist. Und ich spreche jetzt nicht von Rampen oder Haltegriffen. Ein echter Gamechanger ist das viel unterschätzte Licht. Lisa Kreinbaum aus der Brillux-Radio-Redaktion. Wie kann Licht denn helfen, das Zuhause sicherer und vor allem auch barrierefreier zu machen?
1: Licht kann dabei helfen, dass wir einen Raum klarer wahrnehmen und uns so besser orientieren können. Und das kann gerade für Menschen mit Handicap eine Riesenhilfe sein. Viele haben das aber irgendwie gar nicht auf dem Schirm, hat mir Dirk Greff vom Planungsbüro Lichtlandschaften erzählt.
2: Irgendwann merkt man, ich kann die Zeitung nicht mehr lesen, dann nimmt man die Lupe dazu. Aber dass man jetzt die Leuchte, die seit 10 Jahren über den Küchentisch anzweifelt und die vielleicht austauschen sollte, das ist dann oftmals nicht so im Blick, im Fokus.
1: Total schade, denn gerade bei Sehbehinderungen oder anderen Orientierungsproblemen kann Licht viele Barrieren abbauen.
0: Okay, gut, dass wir darüber sprechen, ja? Solche Barrieren können ja auch richtig gefährlich werden.
1: Auf jeden Fall, wenn Licht nicht barrierefrei geplant ist, dann können richtige Stolperfallen entstehen, zum Beispiel im Flur.
2: Wenn der nicht schattenfrei ausgeleuchtet ist, sondern es dort durch irgendeine Hängung oder durch einen Unterzug oder so zu einem Schatten kommt, kann es sein, dass man unterbewusst auf einmal einen Ausfallschritt macht über ein Hindernis, was gar nicht besteht. Und das dann natürlich zum Sturz führt.
1: Lichtplaner wie Dirk Greff, die sorgen dafür, dass solche Schatten erst gar nicht entstehen, zum Beispiel mit einer gleichmäßigen Beleuchtung.
0: Verstehe, also so ein Flur hat aber wahrscheinlich ganz andere Lichtanforderungen als zum Beispiel eine Küche.
1: Ja, voll. In der Küche, wo unter anderem mit scharfem Messer geschnibbelt wird, da ist was ganz anderes wichtig.
2: Dass ich dort entsprechend auch die Beleuchtungsstärke einfach höher setze, dass man dort von vornherein kleinere Sachen besser sehen kann.
1: Und für viele Räume auch entscheidend, die Farbtemperatur.
2: Dass man zum Beispiel im Schlafzimmer oder im Wohnzimmer die Möglichkeit hat, das Licht von der Farbtemperatur zum Abend hin sehr warm einzustellen. Ja, dass man nicht noch zusätzlich angetriggert wird. Gerade im Alter hat man sowieso Schlafprobleme.
1: Unterm Strich geht es also darum, Licht so einzusetzen, dass es den Alltag erleichtert, damit man sich zu Hause wohlfühlt und sich frei bewegen kann.
0: Weniger Barrieren dank Licht. Das geht. Dafür gibt es Experten, die das je nach Handicap und Architektur planen. Dank dir für die Infos, Lisa, hier bei uns bei Brillux Radio.
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1: Im Studio Mia Hin. Einmal mehr gibt es widersprüchliche Aussagen zu einem möglichen Ende des Iran-Kriegs. US-Präsident Trump hat angekündigt, dass morgen ein Friedensabkommen unterzeichnet wird. Vom Iran hieß es zuletzt, dass noch kein Datum für die Unterzeichnung feststeht. Die Bundesregierung bekommt weiter Druck in Sachen Reform. Aus Sicht der Wirtschaftsweise Grimm reichen die bisherigen Ideen von Schwarz-Rot nicht aus, um die Wirtschaft wieder nach vorn zu bringen. Sie schlägt in der Welt am Sonntag weniger Regularien vor, um den technischen Fortschritt zu fördern. Europa muss in der Raumfahrt unabhängiger werden. Das hat der deutsche Astronaut Matthias Maurer im ZDF gesagt. Hintergrund ist der Börsengang von Elon Musks Weltraumunternehmen SpaceX. Dadurch ist Musk zum ersten Billionär der Welt geworden. Herzklopfen, Jubel oder Frust? Die Fußball-WM sorgt bei Fans für starke Emotionen. Die Uni Bielefeld untersucht aktuell, was dabei im Körper passiert und ob es da Unterschiede bei Fans verschiedener Länder gibt. Dafür werden Smartwatch-Daten gesammelt und noch Teilnehmende gesucht.
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1: Ich weiß nicht, wie es euch geht, aber ich nehme mir im Alltag viel zu selten die Zeit, etwas bewusst und langsam zu machen. Kennt ihr vielleicht auch. Aufstehen, Kinder fertig machen, zur Arbeit hetzen, Termine, To-Dos, schnell noch einkaufen und abends, ja, da wundern wir uns, wo der Tag eigentlich geblieben ist. Deswegen ist auch mal eine Auszeit so wichtig. Einfach mal das, was wir machen, genießen. Und oft beginnt das beim Essen. Ein bewusstes Innehalten. Das sagt Sterne- und TV-Koch Christian Lohse.
2: Genuss hat auch was damit zu tun, dass man von der täglichen Arbeit, die vielleicht nicht etwas mit Kochen zu tun hat, Büro, Finanzamt und was alles dazugehört, sich ein paar schöne Stunden gönnt, dass man miteinander gut spricht, positiv streitet und dazu extrem gute Getränke zu sich nimmt und extrem gutes Essen.
1: Es sich schön zu machen, ja, sich auch mal was zu gönnen und das dann auch zu genießen, ist ja wichtig, um den stressigen Alltag hinter sich zu lassen. Dafür muss man nicht unbedingt immer ins Sterne-Restaurant, sagt er.
2: Und das muss man nicht nur mit Trüffel und Stoffleber machen, sondern man kann das auch mit ganz einfachen Gerichten machen. Ich bin dafür Wurzel aus Westfalen, Stippgrütze, Eintöpfe. Gerade so diese sozialisierenden Gerichte, man nennt das ja heute Family Style, haben schon etwas Besonderes an sich. Auch das Teilen am Tisch, das Teilen mit anderen Menschen. Und zwar nicht nur das Teilen von Essen, sondern auch das Teilen von Gedankengut, von Auffassungen, von Meinungen, von Überzeugungen und sich auch überzeugen lassen vielleicht von Fehlaufnahmen in seinem Gehirn.
1: Ja, gutes Essen ist also wichtig, aber genauso wichtig ist es, in guter Gesellschaft zu sein und gute Gespräche zu führen. Und dieser Genuss, der funktioniert am besten ohne Ablenkung. Also auch ohne Musik, sagt Christian Lohse.
2: Meistens findet Genuss, wenn es um die Kulinaristik geht, ohne Musik statt. Weil die Musik machen die Menschen und die Teller klappern. Und beim Essen ist es tatsächlich so, Essen heißt Frieden. Ne? Es ist ein friedlicher Moment, in dem man sich wirklich zurücklehnen kann und sich erholen kann und Geist und Seele stärkt.
1: Und vielleicht ist es dann ja auch einfach das Lieblingsessen, das diese Auszeit perfekt macht. Und mich interessiert ja besonders, was jemand, der alles kochen kann, also wirklich die schwierigsten Gerichte, am liebsten isst.
2: Mein Lieblingsgericht ist die Saison. Ja, ich freue mich unglaublich auf den ersten Spargel, auf die ersten Rehe, auf die ersten Pfifferlinge, auf die ersten Steinpilze. Und ein wirkliches Lieblingsgericht kann ich tatsächlich nicht definieren.
1: Allerdings gibt es ein Gericht, das schon ziemlich nah an sowas wie ein Lieblingsgericht rankommt.
2: Ich esse mindestens dreimal in der Woche hausgemachte Pasta mit Salbei. Ich finde, das Gericht ist so reduziert. Sie haben dann die hausgemachten Nudeln, Sie haben ein bisschen Butter und Salbei. Und vielleicht noch ein bisschen Parmesan.

0: Und ich finde es so spektakulär. Und so ist auch unsere Küche definiert. Die Kunst, auch in der hohen Kunst, besteht im Weglassen.
1: Das ist ein guter Tipp. Das probiere ich auch mal aus. Manchmal sind es die ganz einfachen Dinge, die Genuss in den Alltag bringen. Essen spielt in Sachen Genuss und Auszeit zumindest eine große Rolle für Köche wie Christian Lohse, aber auch für jeden von uns. Tja, wenn man da nicht immer die Zeit im Nacken hätte, ne? Aber ich versuche dran zu arbeiten. 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Euch viel Spaß beim Kochen heute.
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1: Im Studio Imme Kasten. Die USA und der Iran stehen offenbar kurz vor einem Friedensabkommen. Das hat zumindest US-Präsident Trump jetzt angekündigt. Demnach soll die Vereinbarung bereits morgen unterzeichnet und die Straße von Hormuz für alle wieder geöffnet werden. Der Iran hat das noch nicht bestätigt. Der Druck auf die Bundesregierung in Sachen Reformen wächst. Unter anderem Arbeitgeberpräsident Rainer Dulger fordert Ergebnisse bis Mitte Juli, damit die Wirtschaft aus der Krise kommt. Aus Sicht der Wirtschaftsweisen Grimm reichen bisherige Ideen von Schwarz-Rot dafür nicht aus. Herzklopfen, Jubel oder Frust? Die Fußball-WM sorgt bei Fans für starke Emotionen. Die Uni Bielefeld untersucht aktuell, was dabei im Körper passiert und ob es da Unterschiede bei Fans verschiedener Länder gibt. Dafür werden Smartwatch-Daten gesammelt und noch Teilnehmende gesucht. Formel-1-Pilot George Russell startet beim Großen Preis von Spanien von der Pole Position. In Barcelona fuhr der Brite Mercedes die schnellste Runde im Qualifying vor Lewis Hamilton im Ferrari und dem gesamtführenden Kimi Antonelli.
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1: Mit über 360 Sachen über so eine Rennstrecke fliegen, ne? Na, eine 3 stand da vielleicht nicht vor, aber mit deutlich über 200 bin ich mal mit so einem Renn-Porsche über die Formel-1-Strecke in Zandvoort in den Niederlanden gedüst. Ich glaube, 3 Runden habe ich als Beifahrerin ausgehalten. Boah, danach war mir erstmal stundenlang richtig schlecht, ja? Mit einem Formel-1-Auto ist man natürlich noch schneller unterwegs. Warum? Ja, die haben eine enorme Motorleistung und auch das Design spielt da eine große Rolle. Und das hat eine wirklich beeindruckende Reise hinter sich. Christoph Hausdorff aus dem Brillux-Radio-Team dreht mit uns die Zeit jetzt mal zurück. Christoph, wenn wir die Rennwagen von früher mit heute vergleichen, da ist ja optisch so einiges passiert, ne?
2: Ja, definitiv. Insgesamt war das Design in den 60ern eher minimalistisch, erinnerte an eine lange, dicke Zigarre mit 2 Rädern links und rechts, Frontmotor, freistehende Reifen, spitze Nase, die Aerodynamik spielte da kaum eine Rolle, Gewicht sparen war das A und O und dann kamen die Flügel in die Formel 1. Erste Tests gab es.
1: Was hat es mit den Flügeln bitte auf sich?
2: Ja, nicht um in die Luft abzuheben, sondern im Gegenteil, um das Auto auf die Straße zu drücken. Viel Sog für mehr Bodenhaftung. Die Teams, die nutzten tatsächlich das umgekehrte Prinzip von Flugzeugflügeln. Lotus, Ferrari, Tyrrell, alle experimentierten. Ab 1972 tauchten dann die ersten richtig großen Flügel auf. Vorne ein flacher Querbalken vor den Rädern, hinten eine Art Riesenfächer. Die Autos, die wirkten fast wie kleine Flugzeuge.
1: Hat sich das Design der Formel-1-Wagen denn auch am Design des Zeitgeistes orientiert?
2: Ein bisschen schon in den 80ern, da wurden die Autos beispielsweise kantiger, erinnern seitdem an einen rechteckigen Kasten mit einem flachen Flügel vorne und einem modifizierten großen Fächerflügel hinten. Außerdem wurde die Form des Unterbodens weiterentwickelt. Das Auto, das liegt seitdem bei hohen Geschwindigkeiten sicherer auf der Fahrbahn. Seit den 90ern wird das Design von Computerprogrammen berechnet. Jeder Luftstrom wird optimiert. Die Autos, die bleiben breit, flach, mit einem großen Flügel vorne und einem großen Fächer hinten.
1: So, seit einiger Zeit fällt dann aber noch so ein Schutzbügel auf.
2: Ja genau, der Halo, den gibt es aber auch schon wieder inzwischen fast 10 Jahre. Musste mich damals als Zuschauer auch erstmal so ein bisschen daran gewöhnen, an diesen Anblick. Ist aber ganz klar ein Sicherheitsgewinn. Der Halo, der soll den Formel-1-Piloten nämlich bei Überschlägen schützen oder zum Beispiel, wenn ein anderes Auto auf ihn trifft.
1: Vom langen, dicken Zigarrenlook zu Hightech-Rennmaschinen mit flachen Nasen, breiten Unterböden und extrem komplexen Flügeln. Ein Formel-1-Auto, das ist pure Ingenieurskunst, in Bewegung. Unglaublich faszinierend. Mir aber, ehrlich gesagt, viel zu schnell zum Mitfahren. Wird mir nur schlecht werden.
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1: Im Studio Imme Kasten. Einmal mehr gibt's widersprüchliche Aussagen zu einem möglichen Ende des Iran-Kriegs. US-Präsident Trump hat angekündigt, dass am Sonntag ein Abkommen unterzeichnet wird. Vom Iran hieß es jetzt zuletzt, dass noch kein Datum für die Unterzeichnung feststeht. Die Bundesregierung bekommt weiter Druck in Sachen Reformen. Aus Sicht der Wirtschaftsweise Grimm reichen die bisherigen Ideen von Schwarz-Rot nicht aus, um die Wirtschaft wieder nach vorn zu bringen. Sie schlägt in der Welt am Sonntag weniger Regularien vor, um den technischen Fortschritt zu fördern. Für die Ukraine und Moldau rückt der EU-Beitritt ein

0: Kleines Stück näher. Montag starten die ersten Verhandlungen. Die dauern meist mehrere Jahre. Die Ukraine will schon länger Teil der EU werden. Bisher hatte Ungarn da auf die Bremse getreten. Das hat sich mit dem Regierungswechsel dort geändert. Herzklopfen, Jubel oder Frust. Die Fußball-WM sorgt bei Fans für starke Emotionen. Die Uni Bielefeld untersucht aktuell, was dabei im Körper passiert und ob es da Unterschiede bei Fans verschiedener Länder gibt. Dafür werden Smartwatch-Daten gesammelt und noch Teilnehmende gesucht.
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1: Ein Kumpel von mir, der fährt regelmäßig nach Dänemark. 3 Wochen Airbnb, direkt an der Küste, eine Menge Holz, alles super, super cozy. Das ist so dieses typische nordische Gemütlichkeitsgefühl. Oder? So ein knackender Kamin. Herrlich, dieses Gefühl, diese cozy Vibes. Die bringen Menschen, Künstler, auch auf die Leinwand, habe ich mir jetzt sagen lassen. Hüggemalerei nennt man das, Alexandra Peters. Warum gelingt das ausgerechnet den Künstlern aus dem Norden so gut?
2: Wahrscheinlich, weil sie genau wissen, wie man es sich drinnen schön macht. Denn draußen ist es in den nordischen Ländern, vor allem im Winter, oft grau, dunkel und kalt. Also holen sie sich das Licht ins Haus und auf die Leinwand. Carl Larsson zum Beispiel, der malte sein eigenes Zuhause in Schweden mit Kindern, Stoffmustern, offenen Fenstern und Sonne auf Holz. Da riecht man fast den frisch gebackenen Kuchen.
1: Ja, das klingt nach einem ziemlich perfekten Nachmittag. Gibt es da noch mehr, die so malen?
2: Claro, Willem Hammershøi zum Beispiel. Bei ihm ist alles ruhig, fast leer. Eine Frau am Fenster, graue Wände, ein bisschen Licht auf dem Boden und trotzdem ist's warm. Dann Peter Severin Kreuer, der zeigt das Gegenteil. Helles Sommerlicht, Menschen am Strand, Abendstimmung in Skagen. Und Fanny Hjurberg, die war im 19. Jahrhundert in Finnland eine der ersten Malerinnen überhaupt. Sie zeigt die Natur so still, dass man sie schon fast hören kann. Alles wirkt ehrlich, unaufgeregt, cozy eben.
1: Ja, das hat ja irgendwie was Zeitloses, ne? Warum wirken diese Bilder auch heute noch so heimelig?
2: Weil sie zeigen, was wir alle brauchen. Ruhe, Licht und Nähe. Kein Luxus, keine Inszenierung, einfach Geborgenheit. Diese Künstler haben das eingefangen, bevor das Wort Hygge überhaupt erfunden war.
1: Kunst wie ein warmer Raum. Schön beschrieben. Das ist die Hygge-Malerei. Alexandra, ich danke dir.
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1: Im Studio Imme Kasten. Einmal mehr gibt's widersprüchliche Aussagen zu einem möglichen Ende des Iran-Kriegs. US-Präsident Trump hat angekündigt, dass am Sonntag ein Abkommen unterzeichnet wird. Vom Iran hieß es jetzt zuletzt, dass noch kein Datum für die Unterzeichnung feststeht. Die Bundesregierung bekommt weiter Druck in Sachen Reformen. Aus Sicht der Wirtschaftsweise Grimm reichen die bisherigen Ideen von Schwarz-Rot nicht aus, um die Wirtschaft wieder nach vorn zu bringen. Sie schlägt in der Welt am Sonntag weniger Regularien vor, um den technischen Fortschritt zu fördern.

0: Für die Ukraine und Moldau rückt der EU-Beitritt ein kleines Stück näher. Montag starten die ersten Verhandlungen. Die dauern meist mehrere Jahre. Die Ukraine will schon länger Teil der EU werden. Bisher hatte Ungarn da auf die Bremse getreten. Das hat sich mit dem Regierungswechsel dort geändert. Das dürfte die erste echte Überraschung bei der Fußball-WM in Nordamerika sein. Katar hat sich in der Nachspielzeit gegen die Schweiz einen Punkt erkämpft. Das Spiel ging 1:1 aus. Für Katar war es der erste Punkt überhaupt bei einer WM-Endrunde.
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1: So ein Olivgrün, das mag ich wirklich sehr. Da gibt's jetzt so eine Art Kordsofas, genau in diesem Ton. Die sehen einfach wunderschön gemütlich aus. Ich bin mir da aber immer unsicher, ob das überhaupt so in unser Wohnzimmer passen würde, so riesig wie die Teile sind. Ob sich das nicht irgendwie falsch anfühlen würde? Na, ich weiß nicht. Könnte dann aber auch an den Proportionen insgesamt liegen. Die sind nämlich auch super wichtig, sagt Kollegin Lisa Kreinbaum. Aber Lisa, genau die beachten wir leider viel zu wenig.

0: oder?
1: Ja, voll. Also typisches Beispiel, im Möbelhaus sieht dieses große, ausladende Sofa perfekt aus. Und wenn es dann im eigenen Wohnzimmer steht, denkt man sich irgendwie, puh, doch ganz schön beengend. Und sowas gibt uns dann schnell negative Vibes, sagt Einrichtungsberaterin Maria Husch.
2: Weil dann komme ich in den Mangel, mein Zuhause ist zu klein für das Sofa.
1: Wir hinterfragen dann also eher unser Zuhause als das Sofa. Dafür haben wir ja schließlich gerade Geld ausgegeben, also muss es bleiben.
0: Ja, woher kommt das denn? Also warum hängen Proportionen und Wohlbefinden so sehr zusammen?
1: Wir sind ja ständig von Proportionen umgeben. In der Natur, in der Architektur, überall. Das steckt quasi schon seit Ewigkeiten in uns, sagt Maria Husch.
2: Wir wissen aus vor 1000 Jahren archäologischen Funden, dass die Hausformen sehr, sehr ähnlich sind auf unterschiedlichen Kontinenten, obwohl da keine Internetverbindung war und so weiter. Also das sind ähnliche, natürliche Proportionen.
1: Und wenn diese natürlichen Proportionen nicht stimmen, dann haben wir eben dieses Gefühl von irgendwas passt nicht. Manchmal sogar ganz unterbewusst. Mal ein Extrembeispiel.
2: Wenn wir in ganz extreme Räume gehen, ja, also ganz weiß oder ganz schwarz, kennen wir plötzlich, ich meine, das ist aufwühlend, da fühle ich mich anders, da sind die Proportionen nicht das, wo ich mich dran gewöhnt habe.
1: Das Gleichgewicht muss also einfach stimmen bei Farben, Möbeln und Co.
0: Hast du denn ein paar Tipps für uns? Also was kann uns denn dabei helfen, das richtige Gleichgewicht zu finden?
1: Am besten einfach vorher ausprobieren, wie zum Beispiel ein neues Möbelstück in unserem Raum auf uns wirkt. Da gibt es ja mittlerweile super gute Raumdesigner-Apps, mit denen man das alles digital testen kann, bevor man es kauft. Und noch ein Tipp von der Expertin, wie soll mein Zuhause wirken? Gemütlich und kuschelig? Perfekt. Dann gehe ich mit genau diesen zwei Worten im Kopf ins Möbelhaus und oft fallen die passenden Stücke dann direkt ins Auge. Also kurz gesagt, einfach mehr Zeit fürs eigene Zuhause nehmen.
2: Je mehr Aufmerksamkeit wir unseren Räumen, unserem Inneren schenken, desto mehr Aufmerksamkeit schenken wir uns selbst.
1: Und wenn die Proportionen stimmen, dann stimmt oft auch unser Wohlbefinden.
0: Ja, und dann geht's uns doch einfach gut. Also, wer das richtige Gleichgewicht im Zuhause findet, fühlt sich automatisch entspannter. Proportionen ist da so ein Zauberwort. Wie ihr das anwenden könnt, dass es bei euch zu Hause dann auch wirklich entspannt wird, habt ihr gerade hier gehört bei Brillux Radio.
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1: Im Studio Imme Kasten. Die USA und der Iran stehen offenbar kurz vor einem Friedensabkommen. Das hat zumindest US-Präsident Trump jetzt angekündigt. Demnach soll die Vereinbarung bereits morgen unterzeichnet und die Straße von Hormuz für alle wieder geöffnet werden. Der Iran hat das noch nicht bestätigt. Die Bundesregierung bekommt weiter Druck in Sachen Reformen. Aus Sicht der Wirtschaftsweise Grimm reichen die bisherigen Ideen von Schwarz-Rot nicht aus, um die Wirtschaft wieder nach vorn zu bringen. Sie schlägt in der Welt am Sonntag weniger Regularien vor, um den technischen Fortschritt zu fördern. Für die Ukraine und Moldau rückt der EU-Beitritt ein kleines Stück näher. Montag starten die ersten Verhandlungen. Die dauern meist mehrere Jahre. Die Ukraine will schon länger Teil der EU werden. Bisher hatte Ungarn da auf die Bremse getreten. Das hat sich mit dem Regierungswechsel dort geändert. Die Schweiz hat bei ihrem Auftakt bei der Fußball-WM einen sicher geglaubten Sieg aus der Hand gegeben. Gegen Außenseiter Katar spielten die Schweizer nur 1:1. Der Ausgleichstreffer der Kataris fiel erst in der Nachspielzeit.
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1: Morgens aufstehen, Zähne putzen, Fenster auf und erstmal durchlüften. Ganz egal, ob Sommer oder Winter. Ist meine morgendliche und meine abendliche Routine. Ja, frische Luft rein, Feuchtigkeit raus, damit es nicht schimmelt. Ist ja nichts Neues. Also für uns zumindest in Deutschland. Amina Jamer Astiban aus der Brillux Radio Redaktion sagt aber, dass das ein Trend ist. Amina, ich bitte dich.
2: Doch, ich weiß, klingt total absurd, aber die Amerikaner haben unser Stoßlüften gerade für sich entdeckt. Und weißt du, wie sie es genannt haben? Das ist nämlich eigentlich noch viel witziger. Hausburping, also Hausrülpsen. Videos übers Hausburping gehen gerade voll viral und bekommen mehrere Millionen Klicks und tausende Kommentare.
1: Okay, Hausburping. Was hat das mit dem Stoßlüften zu tun? Machen die irgendwie was anders als wir?
2: Naja, also die Amerikaner, die erklären es so. Machst du mehrere Fenster gleichzeitig auf, stößt das Haus die ganze schlechte Luft ja auf einmal raus. Wie bei so einem Rülpser. Deswegen Hausburping.
1: Und was genau ist da jetzt so trendy dran? Also ich dachte, spätestens seit Corona machen wir das alle.
2: Ja, das habe ich ehrlich gesagt auch gedacht. Ist anscheinend nicht so. In Amerika, da laufen halt einfach den ganzen Tag die Klimaanlagen und meistens bleiben die Fenster zu. Und das deutsche Stoßlüften, das wird in Amerika jetzt einfach als Gesundheitshack gefeiert. Darüber berichtet auch einer der größten amerikanischen Fernsehsender, NBC.
3: While frigid temperatures have millions avoiding the outdoors, these days some folks are welcoming the cold into their homes.
4: Just get some fresh air in there. You'll thank me, babe.
3: It's part of a growing trend inspired by the age-old German practice known as Lüften.
2: German practice known as Lüften. Geil, oder? Oder in Amerika einfach Hausburping. Und ja, passt auf, es wurden sogar Experten zu dieser ominösen deutschen Praktik befragt und selbst die sagen, Lüften hat total viele Vorteile. Und Amerika so, what?
1: Ja, für uns wahrscheinlich das Normalste der Welt, für die Amerikaner gerade voll der Trend. Frische Luft im Haus. Ja, wie unterschiedlich wir doch alle wohnen, oder? Im Studio muss ich jetzt auch erstmal Stoßlüften, glaube ich.
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1: Im Studio Imme Kasten. Einmal mehr gibt's widersprüchliche Aussagen zu einem möglichen Ende des Iran-Kriegs. US-Präsident Trump hat angekündigt, dass am Sonntag ein Abkommen unterzeichnet wird. Vom Iran hieß es jetzt zuletzt, dass noch kein Datum für die Unterzeichnung feststeht. Für die Ukraine und Moldau rückt der EU-Beitritt ein kleines Stück näher. Montag starten die ersten Verhandlungen. Die dauern meist mehrere Jahre. Die Ukraine will schon länger Teil der EU werden. Bisher hatte Ungarn da auf die Bremse getreten. Das hat sich mit dem Regierungswechsel dort geändert. Die Bundesregierung bekommt weiter Druck in Sachen Reformen. Aus Sicht der Wirtschaftsweise Grimm reichen die bisherigen Ideen von Schwarz-Rot nicht aus, um die Wirtschaft wieder nach vorn zu bringen. Sie schlägt in der Welt am Sonntag weniger Regularien vor, um den technischen Fortschritt zu fördern. Das dürfte die erste echte Überraschung bei der Fußball-WM in Nordamerika sein. Katar hat sich in der Nachspielzeit gegen die Schweiz einen Punkt erkämpft. Das Spiel ging 1:1 aus. Für Katar war es der erste Punkt überhaupt bei einer WM-Endrunde.
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